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0: sind die Wachmacher jetzt hier aus Südtirol 1. Schönen guten Morgen an diesem Dienstag, der 14. Juli. Jetzt top informiert mit uns um 10 vor 6.
1: Zwei Radunfälle in Südtirol enden tödlich. Neue Angriffe der USA auf Ziele im Iran. Und heute wird es unbeständig. Ich bin Gunde Biechler. Guten Morgen.
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1: Der schwere Radunfall vor 20 Tagen am Sellerjoch hat ein tragisches Ende genommen. Die 30-jährige Radfahrerin aus Deutschland, die bei dem Unfall schwer verletzt worden ist, hat es nicht geschafft. Sie ist jetzt in einer Klinik in Bayern gestorben. Die Frau ist bei dem Unfall frontal mit einem Motorrad zusammengeprallt, das vom ehemaligen Skirennläufer Peter Rungald ihr gelenkt wurde. Er wurde schwer verletzt. Der genaue Hergang des Unfalls muss noch geklärt werden. Ebenfalls gestorben ist am Abend im Bozner Krankenhaus der 83-jährige Bozner Radfahrer, der am Vormittag in der Reschenstraße von einem Auto erfasst und zu Boden gestoßen wurde. Er hatte sich bei dem Unfall schwer verletzt. Es gibt mehr Geld für die Verkehrsprojekte in Bozen Süd. Dort stehen ja jeden Tag hunderte Autos im Stau. Um den Verkehr flüssiger zu gestalten, wird unter anderem die Eisack-Uferstraße verdoppelt. Das hat die Landesregierung beschlossen. Jetzt stehen die Pläne für den Ausbau. Die Erweiterung der Straße erfolgt in drei Phasen. Als erstes von der Reschenbrücke bis zur Autobahneinfahrt, dann weiter bis zur Palermobrücke und schließlich bis zur Rombrücke. Dafür werden Grundstücke entlang der bestehenden Straße enteignet. In 2 Jahren könnten die Vorbereitungen abgeschlossen sein, dann soll mit dem Bau begonnen werden, heißt es von der Gemeinde Bozen. Und im Finchgau muss eine neue Brücke schon wieder saniert werden, und zwar in Laas. Die Brücke aus Stahl ist erst im März eingesetzt worden, hat sich aber schon bald verbogen und kann deshalb zurzeit nur von Fußgängern und Radfahrern genutzt werden, nicht aber von PKWs und Lastwagen. Jetzt gibt es einen Plan für die Sanierung der Brücke. Bürgermeisterin Dröger hat ihn im Gemeinderat vorgestellt. Noch jetzt im Juli soll der verbogene Obergurt wieder gerade gebogen werden. Dann wird die Brücke verstärkt und asphaltiert. Der Gemeinde entstehen keine zusätzlichen Kosten, sagt die Bürgermeisterin. Dafür komme die Versicherung auf. Die Lage im Iran-Krieg droht weiter zu eskalieren. Amerika hat in der Nacht wieder den Iran angegriffen, zum 3. Mal in Folge. Und der Iran greift aus Vergeltung andere Golfstaaten an. Er hat in der Straße von Hormuz 2 Öltanker der Vereinigten Arabischen Emirate beschossen. Dabei ist ein Mensch ums Leben gekommen. Und auch in Bahrain hat es heute Nacht Sirenenalarm gegeben. Und im Ukraine-Krieg soll es bald Militärübungen geben, und zwar gemeinsam mit der Koalition der Willigen. Das sind jene Länder, die die Ukraine unterstützen. Das kündigt Frankreichs Präsident Macron an. Die Militärübungen könnten schon in den nächsten Monaten starten. Welche Länder sich daran beteiligen und wo die Übungen stattfinden werden, ist noch nicht klar.
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0: Heute ein bisschen wischiwaschi mit Dominik Reich um 7 vor 6.
3: Ja, das ist heute der wechselhafteste Tag der Woche. Die Sonne hat zu kämpfen. Schon im Laufe des Vormittags ziehen Regenwolken durch. Es fallen auch jetzt schon ein paar Regentropfen rund um Spencerjoch zum Beispiel. Die Sonne scheint nur zeitweise. Dazu gibt es aber schwülwarme 25 bis 32 Grad am Nachmittag dann. Jetzt meldet Sarntein 18 Grad, Oberfintel 17, Mals 15 und Wolkenstein 14 Grad.
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3: Läuft gut auf der Brenner Autobahn und den Staatsstraßen. Sichere Fahrt.
0: Ja, hoffen wir, dass es so bleibt, gell?
4: Guten Morgen, das ist die Maria. Es ist 6 in der Früh und ich trinke jetzt meinen Kaffee, damit die wach wäre.
0: Maria, du hattest bis jetzt die allerbeste, wirklich die allerbeste Idee. Das machen wir jetzt, oder?
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0: Ja, und zum Kaffee natürlich die Koffein-Hits hier bei uns mit Madken. Don't worry, gleich jetzt Glock, Glock, Dario. Die kommen uns übrigens übermorgen am Donnerstag besuchen hier in Südtirol in den Gärten von Schloss Trautmannsdorf. Ja, starten wir gemeinsam los. Morgen.

0: bei Sauerstimme mit Südtirol 1 und gleich mit Harry Styles. Es ist kurz nach 6. 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

0: Stronger. Einfach besser aufstehen. Schönen guten Morgen. Der 14. Juli hier bei uns aus Südtirol 1. Dominik Reich.
1: Morgen.
0: Daniel Winkler ist mein Name.
2: 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Widder.
0: Bitte schön, keine halben Sachen. Was auch immer Sie heute anpacken, machen Sie es ordentlich.
2: Stier.
3: Warum
1: so nachdenklich? Tun Sie sich heute etwas Gutes.
2: Zwilling.
0: Scheuen Sie keine Konfrontation. Wenn es zu viel wird, sagen Sie ganz klar, na.
2: Krebs.
1: Sie haben lange durchgehalten, jetzt ist Zeit, sich etwas zu gönnen.
2: Löwe.
0: Bleiben Sie bitte schön geduldig. Gute Lösungen brauchen manchmal ein bisschen Zeit.
2: Jungfrau.
1: Eifersucht ist heute fehl am Platz. Messen Sie sich nicht mit anderen.
2: Waage.
0: Bringen Sie heute ein bisschen Abwechslung in Ihren Alltag. Probieren Sie etwas Neues aus.
2: Skorpion.
1: Gehen Sie die Dinge heute nicht zu verbissen an.
2: Schütze.
0: Gehen Sie unter die Leute. Spannende Begegnungen sind heute möglich.
2: Steinbock.
1: Lassen Sie heute auch einmal los. Eine kleine Pause wirkt Wunder.
2: Wassermann.
0: In Ihrer Beziehung läuft es sehr gut. Es gibt keinen Grund zur Eifersucht.
2: Fische.
1: Seien Sie ehrlich, aber achten Sie darauf, andere nicht zu verletzen.
0: Damit einen guten Start in diesen neuen Tag.

0: gut aufstehen mit Südtirol 1. Schönen guten Morgen und herzlich willkommen an diesem Dienstag. Deine Winkler ist mein Name. Ja, heiß ist nicht gleich heiß. Das ist gerade eine sehr schwüle Hitze aus unserer Wetterredaktion. Dominik Reich für Sie.
1: Ja, wir hören es ja ganz oft, aber was heißt das eigentlich? Schwül, warm? Das hat mit der Luftfeuchtigkeit zu tun. Wenn pro Kubikmeter Luft über 13,5 Gramm Wasserdampf vorhanden sind, dann ist es eben so drückend heiß und schwül. Heute kühlt ab und zu Regen runter. Die Sonne scheint nur zeitweise.
0: Als ob wir am Meer wären, oder?
1: Ja, genau.
0: Guten Start hier aus Südtirol 1 gleich mit Taylor. Is it over now? Taylor Swift in wenigen Augenblicken.
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0: Guten Morgen.

0: wird loslegen. Schönen guten Morgen, Südtirol, um 6:35.
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0: Diese Woche mit den coolsten 2000ern. Die New Angels mit Daylight in Your Eyes, dass der Song so einschlagen würde, hat damals niemand erwartet. Ihre erste Single hielt sich 11 Wochen auf Platz 1 der Charts und wurde zur meistverkauften Single des Jahres 2001. Ist auch schon wieder 25 Jahre her. Wahnsinn. Also ein Rekord damals, den viele heute ja längst vergessen haben. Und deshalb feiern wir den Flashback-Sommer. Eben auch mit den New Angels und Daylight in Your Eyes. Damit einen guten Start zu Tirol.

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4: Guten Morgen, ich bin Gunde Bichler. Die Eisackhofer Straße in Wozen wird verdoppelt, das hat das Land beschlossen. Der Ausbau erfolgt in 3 Phasen. In 2 Jahren könnten gemeinsam mit der Gemeinde Wozen die Pläne stehen, dann werden Grundstücke enteignet und es wird mit dem Bau begonnen. In Laas im Finchgau muss eine neue Brücke über die Etsch schon wieder saniert werden, weil sie sich verbogen hat. Sie kann zurzeit nur von Fußgängern und Radfahrern genutzt werden. Noch im Juli wird ein Teil der Stahlbrücke gerade gebogen und dann beginnen die weiteren Arbeiten. 2 Radunfälle in Südtirol sind tödlich geendet. In Bozen ist ein 83-Jähriger seinen schweren Verletzungen erlegen, die er sich bei einem schweren Unfall gestern in der Reschenstraße zugezogen hat. Und eine 30-jährige Radfahrerin aus Bayern ist 20 Tage nach einem schweren Unfall am Sellerjoch jetzt ebenfalls gestorben. Im Irankrieg scheint die Waffenruhe endgültig vorbei zu sein. Amerika hat in der Nacht wieder Ziele im Iran angegriffen und der Iran wiederum hat Tanker in der Straße von Hormuz beschossen. Es sind Schiffe der Vereinigten Arabischen Emirate und von Bahrain. Und im Ukraine-Krieg will die sogenannte Koalition der Willigen gemeinsame Militärübungen starten. Sie dienen als Vorbereitung, um nach Kriegsende einen Frieden abzusichern. Welche Länder dabei sind, das ist noch nicht klar.
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2: Ja, das passt. Grünes Licht auf unseren Straßen mit Dominik Reich um kurz nach 6:30.
5: Auf der Brenner Autobahn und den Hauptverbindungen im Land geht's gut weiter für Sie. Unsere Verkehrshotline 800 17 50 50. Sichere Fahrt.
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5: Ja, die Wolken wirken wie eine warme Decke. Wieder eine Tropennacht, wärmer als 20 Grad. Die ganze Nacht war es in Saluren, in Auer, Pfatten, Bozen, Panzoll, Meran, Kollmann zum Beispiel. Rauf geht's heute auf 28 bis 33 Grad. Dazu gibt's ein Wolken-Sonne-Regengewitter-Mischmasch. Jetzt meldet Sulden frische 11 Grad, Kasern 13, Eyers 14 und Klomstein 18 Grad.
2: Was braucht das ganze Land für morgens, um fit zu werden? Klar, Südtirols besten Musikmix. Gleich mit James Harper und Holly Humberston. Danach freuen wir uns auch auf eine Runde Frühstück-Küss mit einer Naturnutzerin heute. Aber erstmal, ja, einfach die schönsten Hits zum Aufstehen. Guten Morgen.

0: 9:30 Dienstagmorgen. Bereit für eine Runde Quiz? Ja, das macht wach hier.
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0: Kandidatin diesmal Petra Zöschk aus Naturns. Auch sie hat sich angemeldet bei Südtirol 1. Ja, guten Morgen, Petra.
2: Guten Morgen, einen schönen guten Morgen.
0: Wie schaut's aus? Bist du relativ fit heute Morgen oder geht's so?
2: Ja, wohl, bin schon ein bisschen früher aufgestanden heute. Den ersten Kaffee habe ich schon gehabt.
0: Fit für die 5 Fragen in 30 Sekunden, gell?
2: Ja.
0: Es erwartet dich ein Familienticket für die Gärten von Schloss Trautmannsdorf.
2: Ja, super, wenn ich gewinne.
0: Ja, logisch.
2: Schauen wir mal.
0: Schau, wir drücken dir ganz fest die Daumen. Wir legen auch schon los. Wie lautet die internationale Notrufnummer?
2: 112.
0: Richtig. Welches Jubiläum feiert Schloss Trautmannsdorf heuer? Nämlich?
2: 25.
0: Ist der Mars größer oder kleiner als die Erde?
2: Größer. Kleiner.
0: Ja. Wo bei uns im Land finden wir den bekanntesten Rosengarten?
2: Als Lärm.
0: Ja, genau, in den Dolomiten. Und wie heißt der Zwergenkönig doch? Das ist der König?
2: Laurin.
0: Genau. Schau, du kannst so lachen. Du, Hauptsache, wir haben es hinbekommen.
2: Ja, halb eins.
0: Glückwunsch.
2: Danke. Oh Gott.
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0: Sie haben schon recht, dieser Dienstag schaut ziemlich grau aus der Wäsche, aber die Sonne kommt noch, Dominik Reich.
1: Der Nachmittag wird sympathischer, sonniger, allerdings lauern den ganzen Tag auch Gewitter.
0: Gewitter sind sympathisch.
1: Eher nicht.
0: Guten Start mit uns um 14 vor 7. Somebody.

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4: Guten Morgen und top informiert um 10 vor 7.
5: Große Pläne. Eisack-Uferstraße in Bozen wird ausgebaut. Neue Angriffe. Amerika beschießt wieder Ziele im Iran. Und heute wird's gewittrig. Ich bin Gunde Bichler. Guten Morgen.
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5: Es gibt mehr Geld für die Verkehrsprojekte in Bozen-Süd. Dort stehen jeden Tag hunderte Autos im Stau. Um den Verkehr flüssiger zu gestalten, wird unter anderem die Eisack-Uferstraße verdoppelt. Das hat die Landesregierung beschlossen. Jetzt stehen die Pläne für den Ausbau. Die Erweiterung der Straße erfolgt in drei Phasen. Als erstes von der Reschenbrücke bis zur Autobahneinfahrt, dann weiter bis zur Palermobrücke und schließlich bis zur Rombrücke. Dafür werden Grundstücke entlang der bestehenden Straße enteignet. In 2 Jahren könnten die Vorbereitungen abgeschlossen sein. Dann soll mit dem Bau begonnen werden, heißt es von der Gemeinde Bozen. Der Radunfall vor 20 Tagen am Sellerjoch hat ein tragisches Ende genommen. Die 30-jährige Radfahrerin aus Deutschland, die bei dem Unfall schwer verletzt worden ist, hat es nicht geschafft. Sie ist jetzt in einer Klinik in Bayern gestorben. Die Frau ist bei dem Unfall frontal mit einem Motorrad zusammengeprallt, das vom ehemaligen Skirennläufer Peter Rungaldier gelenkt wurde. Er wurde schwer verletzt. Der genaue Hergang des Unfalls muss noch geklärt werden. Ebenfalls gestorben ist am Abend im Bozner Krankenhaus der 83-jährige Bozner Radfahrer, der am Vormittag in der Reschenstraße von einem Auto erfasst und zu Boden gestoßen wurde. Er hatte sich bei dem Unfall schwer verletzt. Bewohner von Meran bekommen ab sofort Warnungen über Naturereignisse oder Unwettergefahren direkt auf ihr Handy, und zwar über die App Game2Go. Die Meldungen kommen vom Südtiroler Zivilschutz, sagt die Gemeinde Meran. Es sind Wetterphänomene der Warnstufen Orange und Rot. Damit die Warnungen gesendet werden können, muss die App am Handy installiert und die Push-Benachrichtigungen müssen aktiviert sein. Erst Ende Juni hatte nach einem Unwetter der Neifbach mehrere Häuser vermurrt. Und jetzt zum Iran-Krieg. Auch heute Nacht hat Amerika wieder den Iran angegriffen, zum dritten Mal in Folge. Das Militär schreibt auf der Plattform X, dass es eine neue Angriffswelle gestartet habe. Dina Eck berichtet aus den USA.
7: Der Krieg mit dem Iran und in der Golfregion eskaliert wieder. Die USA fliegen Angriffe, der Iran attackiert Ziele in der Region und Schiffe in der Straße von Hormuz. Aus dem Iran werden vor allem im Süden des Landes heftige Explosionen gemeldet. Auch aus Jordanien, Bahrain und den Vereinigten Arabischen Emiraten gab es Berichte über Angriffe. Die USA haben die Seeblockade wieder aktiviert, um iranische Handelsschiffe zu stoppen.
5: Und im Ukraine-Krieg wird es bald Militärübungen mehrerer Staaten geben. Es ist die sogenannte Koalition der Willigen. Das sind jene Länder, die die Ukraine unterstützen. Welche Länder sich daran beteiligen und wo die Übungen stattfinden werden, ist noch nicht klar. Diese multinationale Truppe für die Ukraine soll nach einem Kriegsende den Waffenstillstand sichern. Und heute gibt es Sonne, Wolken und Gewitter. Gleich hören Sie mehr zum Wetter.
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4: Wolken, Wolken und nochmal Wolken. Dominik Reich um 6:07.
16: Ja, die Sonne versteckt sich meistens jetzt in der Früh. In den nächsten Stunden gibt es stellenweise schon Regen im Norden des Landes, zwischen den Ötztaler Alpen rüber bis in die Pfunderer Berge zum Beispiel. Am Nachmittag dann auch mal längere sonnige Phasen. Gleichzeitig bilden sich aber auch große Quellwolken und einzelne Gewitter bei 28 bis 33 Grad. Aktuell meldet Goldrain 18 Grad, Vilpian 22, Montal 16 und Rheinzwald 15 Grad.
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16: Etappe 2 des Giro delle Dolomiti heute. Straßen werden wieder ungefähr eine Viertelstunde gesperrt, wenn der Trost daherkommt. Start heute um 9 Uhr in Waldbruck rein ins Grönertal, dann wird die Sella Ronda gefahren. Das Rennen endet um 16.30 Uhr wieder in Waldbruck. Sonst im Moment alles okay auf der Brenner Autobahn und den Stadtstraßen. Sichere Fahrt.
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4: Ja, wenn es im Tal heiß ist, sind unsere Berge voll, viele Wanderer zieht's rauf. Aber ausgerechnet viele Hüttenwirte haben ein Problem, warum immer mehr Gäste einfach nicht auftauchen gleich. Und ja, freuen Sie sich auf die nächsten zwei VIP-Tickets für das große WM-Finale auf unserem Funkhausdach. Auch gleich hier bei mir. Schönen guten Morgen.

Macht gerade Ibiza unsicher, David Guetta, gestern Abend im Ushuaia, immer ein Highlight. Ja, der hat's einfach laufen, gell? Und mit ihr hier hat er auch schon oft zusammengearbeitet. Sia aus Südtirol 1. Guten Start.

0: Sophia, gleich hier bei uns Katy Perry und Hosier. Schönen guten Morgen. Es ist 7:03.
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0: Der Bergsommer läuft auf Hochtouren. Unsere Hütten sind gut gebucht. Aber immer öfter bleiben reservierte Schlafplätze einfach leer. Für die Wirte wird das immer mehr zum Problem. Südtirol 1 Reporter Thomas Angerer.
2: Wer eine Mehrtagestour am Berg plant, muss gut vorbereitet sein. Auch was die Unterkunft angeht. Martin Knapp ist Referatsleiter für Hütten und Wege im AVS und genau da, sagt er, hakt es immer wieder.
3: Es gibt Leute, die Hütten von ganz im Osten bis ganz im Westen reservieren, 3-4 Hütten für das gleiche Wochenende und je nach Wetterlage noch auf die eine oder die andere Hütte gehen.
2: Auf den restlichen Schutzhütten erscheinen die Wanderer oft nicht oder telefonieren kurzfristig ab. Für die Wirte entstehen organisatorische und wirtschaftliche Probleme.
3: Zum anderen, wenn der Gast ihm nicht absagt, dann könnte der Gast ja unterwegs beim Aufstieg sein und einen Unfall gehabt haben. Und das weiß ja nachher niemand.
2: Bei schlechter Witterung nicht aufsteigen ist klar, sagt Knapp. Aber so eine Hütte ist halt ein wirtschaftlicher Betrieb, der am Ende der Saison die Pacht bezahlen muss.
3: Die Rechnung kann ihm oft auch nicht aufgehen, wenn ihm viele Leute sind, die so nicht absagen. Das, was grundsätzlich einfach nicht fair ist und nicht richtig ist.
2: Denn viele Hütten sind für die Bergwanderer dann ausgebucht, auch wenn sie am Ende trotzdem einige freie Plätze hätten. Nun will man mit einem Reservierungssystem über Kreditkarte ein wenig Ordnung hineinbringen.
0: Für die Wanderer heißt das in Zukunft, wer bucht, muss im Zweifel auch bezahlen. Südtirol 1, es ist 7:04. Guten Morgen.

0: Über Nacht sind ein paar Gewitter runtergerauscht. Wir machen wirklich jetzt nur ganz kurz Regenbilanz. Dominik Reich, 8 nach 7.
1: Am meisten Regen hat abbekommen das Bustertal in den letzten 24 Stunden mit knapp 30 Litern im Derenden. Nach den Gewittern ist vor den Gewittern heute, wird es wieder nass aufs Land verteilt, den ganzen Tag über.
0: Ja, wir machen sie WM glücklich. Wer holt sich den Pokal? Die Antwort am Sonntag im Finale. Und genau das schauen wir uns gemeinsam an auf unserem Funkhausdach hier über den Dächern der Landeshauptstadt. Wenn Sie sich bei der Südtirol 1 App angemeldet haben, dann gut aufs Handy aufpassen. Gleich klingelt es irgendwo im Land. Dann heißt es nur noch mit einem lauten Tor rangehen. Schon sind Sie mit dabei. Davor aber noch unser Pressespiegel in zwei Hits nach Rosalind und das.

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0: Rösner.
1: Südtirol auf dem Weg in diesen Dienstag um 7:15 Uhr. Daniel Winkler hier. Freue mich, dass Sie uns dabei haben. Jetzt top informiert mit uns wieder.
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1: Eine Hitzewelle nach der anderen. Ja, wir Südtiroler schwitzen, vor allem bei der Arbeit auch. Monika Gogel, unsere stellvertretende Redaktionsleiterin.
3: Guten Morgen. Die Hitze sei in den Apfelgenossenschaften, in den Obstmagazinen teilweise ein großes Problem. Etliche Arbeiter hätten sich deswegen an die Gewerkschaften gewandt. Könnte es also bald Hitze freigeben? Die Frage auf rheinnews.bz. Tatsächlich fand bereits ein Treffen aller beteiligten Partner statt. Das neue Risiko Hitze müsse erfasst und für die Zukunft berücksichtigt werden. Eine Höchsttemperaturgrenze, ab der die Mitarbeiter automatisch frei bekommen würden, gäbe es aktuell noch nichts ab 35 Grad. Allerdings könnte die Lohnausgleichskasse greifen.
1: Mitten in den Sommerferien geht es wieder mal um Schule.
3: Und zwar um die ewigen Nörgler. So schreibt es die neue Südtiroler Tageszeitung auf ihrer Titelseite. Während die große Mehrheit der Südtiroler Lehrer zur Normalität zurück wollen, gäbe es 4 Lehrkräfte, die ihre Kolleginnen und Kollegen dazu auffordern, weiter zu protestieren. Es geht weiterhin ums Gehalt, dass es zu wenig sei in bestimmten Bereichen. Die Details dazu im Artikel.
1: Tennisprofi Sinner, mal nicht beim Tennisspielen, sondern beim Tanzen.
3: Im Anzug, mit Fliege, tanzt er den Siegertanz in Wimbledon mit der Siegerin der Damen, Linda Noskova. Ein charmantes Foto davon auf der Titelseite der Tageszeitung Dolomiten. Das Lächeln verschmitzt oder vielleicht auch etwas verlegen? Wir wissen es nicht genau. Jannik selbst hat seine Tanzkünste ja eher als wackelig bezeichnet. Und das belegen auch die zahlreichen Videos im Internet, die die beiden beim Champions Dinner zeigen. Aber sie haben Spaß und die Follower auch. Wie beliebt Jannik Sinner auf und abseits des Platzes ist, wie sehr die Italiener ihn lieben, davon lesen wir ganz vorne auf der Alto Adige.
1: Wir wechseln Thema. Sehr tragisch, der Fahrradunfall gestern in Bozen.
3: Ein 83-jähriger Bozner war mit seinem Fahrrad in der Reschenstraße unterwegs gewesen und dann von einem Auto beim Abbiegen frontal erfasst worden. Im Krankenhaus von Bozen erlag er dann den schweren Verletzungen. Vom genauen Unfallhergang berichten sowohl Alto Adige als auch Südtirol News und Stoll.
1: Und international dreht sich weiterhin alles um den Krieg im Nahen Osten.
3: Jetzt übt der Iran Vergeltung, titelt Tagesschau.de. Öltanker sollen in der Straße von Hormuz angegriffen worden sein. Es soll einen Toten geben, davon berichten viele weitere Nachrichtenportale zwischen NTV, BBC, CNN, Spiegel, Il Corriere, La Repubblica. Vorausgegangen war die 3. Nacht in Folge mit US-amerikanischen Luftangriffen gegen den Iran.
1: Ja, jetzt sind Sie auf dem neuesten Stand. Unser ausführliches Update immer an dieser Stelle.
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1: 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Wir schauen mit Dominik Reich ins Wipptal um 9:09.
11: Achtung, Unfall auf der Brennerautobahn in Fahrtrichtung Süden zwischen Sterzing und Brixen auf Höhe von Mittewald. Feuerwehren und Straßendienst sind unterwegs, konnten uns noch nicht sagen, was da passiert ist. Es staut auch schon kurz zurück. Bitte fahren Sie ja besonders vorsichtig. Achtung, Unfall auf der Brennerautobahn südwärts zwischen Sterzing und Brixen.
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0: Number Home Wrecker. Willkommen, es ist 7:30 und das wird ein Fußballabend mit Gänsehaut.
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0: Eben am Sonntag WM-Finale schauen, gemeinsam auf unserem Funkhausdach. Mit bester Stimmung, riesiger LED-Wall, Essen, Trinken und einem Ausblick über Bozen. Ja, der fast so schon ist wie ein Traumtor. Wir haben jetzt die nächste Kandidatin per Südtirol 1 abgezogen. Wird spannend. Wir rufen an und wir wollen ein lautes Tor hören. Sie wissen eh, kein Hallo, sondern ein Tor. Schon hat die Kandidatin gewonnen. Diesmal Barbara Stricker aus Latsch. Schauen wir.
3: Hallo? Yeah, yeah, Tor, Tor, yeah, yeah.
0: Die Nachbarn sind da auch wach, oder?
3: Ja, die ist ein Abo.
0: Schönen guten Morgen, Barbara, grüß dich.
3: Ja, hallo. Ich bin ganz überrumpelt.
0: Aber du hast gewonnen, das ist das Wichtigste. Du kriegst 2 VIP-Tickets von uns und wir freuen uns auf dich am Sonntag.
3: Ja,
0: gell?
3: Super, perfekt, freue ich mich. Vielen, vielen Dank.
0: Wer darf mit?
3: Ja, natürlich meine bessere Hälfte.
0: Mhm. Klang aber nicht sehr überzeugend jetzt.
3: Ja, nein, nicht ganz selbstverständlich.
0: Schon, okay. Du.
3: Ja, natürlich.
0: Bis am Sonntag. Schönen Tag euch.
3: Ja, vielen, vielen Dank. Dankeschön. Tschüss.
0: Und die nächste Gewinnchance, bald schon hier aus Südtirol 1. Also unbedingt weiter über unsere App anmelden und dann vor allem richtig ans Telefon gehen.
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0: Abschnitten. Als erstes werden mit der Gemeinde die Pläne erstellt für den Ausbau und es werden Grundstücke enteignet. In Meran werden ab sofort Warnungen über Unwetter direkt aufs Handy geschickt, und zwar über die App Game2Go. Die Warnmeldungen kommen vom Zivilschutz und betreffen die Warnstufen Rot und Orange. Erst Ende Juni ist bei einem schweren Unwetter der Neifbach über die Ufer getreten und hat Häuser vermurrt. In Ratschings ist alles bereit für den FC Südtirol. Er beginnt am Wochenende in der Sportzone von Inner Ratschings mit dem Training. Die Sportzone ist jetzt fertig umgebaut. Unter anderem ist die Turnhalle energetisch saniert worden. Für den FCS beginnt heuer die 5. Saison in der Serie B. Im Ukraine-Krieg haben sich die Unterstützerländer auf gemeinsame Militärübungen geeinigt. Sie dienen als Vorbereitung darauf, bei einem Kriegsende den Frieden zu sichern. Welche Länder genau an den Übungen teilnehmen, ist noch nicht bekannt. Und bei der Fußball-WM wird es heute Abend spannend, dass es steigt das erste Halbfinale. Frankreich und Spanien stehen sich gegenüber. Anpfiff ist um 21 Uhr in den USA. Morgen folgt dann das zweite Halbfinale, England-Argentinien.
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2: Ja, auf der Brenner Autobahn der Unfall im Wipptal. Dominik Reich um kurz nach 7:30.
3: Höhe Mittewald auf der Südspur. Die Brenner Autobahn ist jetzt gesperrt. Weichen Sie bei Sterzing also am besten auf die Brenner Staatsstraße aus. Straßendienst, Weißes Kreuz, Polizei und die Feuerwehren von Sterzing, Brixen und Fahren sind im Einsatz. Rückstau im Moment rund 2 Kilometer. Sperre der Brenner Autobahn in Fahrtrichtung Süden nach einem Unfall zwischen Sterzing und Brixen. Um 9 Uhr startet heute die zweite Etappe des Giro delle Dolomiti. Weidbruck, Gröden, Sella Ronda und wieder zurück nach Weidbruck um 16.30 Uhr. Das ist heute die Strecke. Circa 15 Minuten werden Straßen bei der Durchfahrt der Sportler gesperrt. Alle Infos gibt es auch online auf südtirol1.it. Sichere Fahrt!
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3: Dicke Wolken in vielen Landesteilen jetzt in der Früh. Am Vormittag gibt es heute schon die ersten Regenplatscher. Am Nachmittag mehr Sonne, gleichzeitig aber auch schon wieder einzelne Gewitter. Aktuell hat es in Bruneck 16 Grad, in Sterzing 17, in Schlanders 18, in Brixen und Meran 20 und in Bozen 22 Grad. Die Maximaltemperaturen liegen heute bei 28 bis 33 Grad. Es wird schwül, also wirklich der nächste Hitzetag.
2: Dazu noch der internationale Tag der Nacktheit. Die gute Nachricht, das Wetter passt, oder?
3: Ja.
2: Die schlechte, bitte trotzdem nicht alles ausziehen. Guten

0: Chumba Wamba aus Südtirol 1, Daniel Winkler hier. Schönen guten Morgen, 10:30. Ja, heute Abend das erste WM-Halbfinale, Frankreich gegen Spanien. Morgen dann England gegen Argentinien. Vorher diese spannende Fußballfrage, die sich viele von uns schon gestellt haben. Warum hat ein Fußballrasen eigentlich diese hellen und dunklen Streifen?
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0: Die Antwort ist einfacher als wir denken. Der Rasen wird nicht eingefärbt. Na? Die Streifen entstehen bei Mähen. Die großen Stadionrasenmäher drücken die Grashalme mit einer Walze mal in die eine, mal in die andere Richtung. Und je nachdem, wie das Licht auf die Halme fällt, wirken die Streifen heller oder dunkler. Haben wir wieder was dazugelernt, gell? Also keine Spezialfarbe, sondern nur ein Rasenmäher mit ganz, ganz, ganz, ganz viel Talent. Morgen.
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0: Sie hören Südtirol 1, ein schwerer Unfall auf der Brenner Autobahn Dominik Reich um 7:45.
1: Vollsperre im Wipptal in beiden Fahrtrichtungen zwischen Sterzing und Brixen. Ein Auto und ein LKW sind voll zusammengeprallt auf der Südspur. Der Rettungshubschrauber landet auf der Autobahn. Notarzt, Weißes Kreuz, Straßendienst, Polizei, die Feuerwehren von Sterzing, Fahren und Brixen sind im Einsatz. Weichen Sie bei Sterzing bzw. bei Brixen über die Brenner Staatsstraße aus. Die Brenner Autobahn gesperrt in beiden Fahrtrichtungen nach einem Unfall zwischen Sterzing und Brixen.
0: Noch unsere Bitte, wenn auch Sie eine aktuelle Verkehrsmeldung für uns haben, anrufen unter 817 50 50. Kommen Sie uns

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3: Arbeiten in Bozen, Eisack-Uferstraße wird ausgebaut. Ukraine, Unterstützerländer planen gemeinsame Militärübungen. Und heute gibt's Wolken und Gewitter. Ich bin Gunde Bichler. Guten Morgen.
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3: Es gibt mehr Geld für Verkehrsprojekte in Bozen Süd. Dort stehen ja jeden Tag hunderte Autos im Stau. Um den Verkehr flüssiger zu gestalten, wird unter anderem die Eisack-Uferstraße verdoppelt. Das hat die Landesregierung jetzt beschlossen. Es stehen auch schon die Pläne fest für den Ausbau. Die Erweiterung der Straße erfolgt in drei Phasen. Als erstes von der Reschenbrücke bis zur Autobahneinfahrt, dann weiter bis zur Palermobrücke und schließlich bis zur Rombrücke. In 2 Jahren könnten die Vorbereitungen für die Arbeiten abgeschlossen sein und dann soll mit dem Bau begonnen werden, heißt es von der Gemeinde Bozen. 2 Radunfälle in Südtirol sind jetzt tödlich geendet. Eine 30-Jährige aus Deutschland ist 20 Tage nach ihrem schweren Radunfall am Seller Joch gestorben. Die Frau ist bei dem Unfall frontal mit einem Motorrad zusammengeprallt, das vom ehemaligen Skirennläufer Peter Rungaldier gelenkt wurde. Er wurde bei dem Unfall schwer verletzt. Und am Abend ist im Bozner Krankenhaus der 83-jährige Radfahrer gestorben, der am Vormittag in der Reschenstraße von einem Auto erfasst und zu Boden gestoßen wurde. Er hatte sich bei dem Unfall schwer verletzt. Im Bibtal ist alles bereit für den FC Südtirol, und zwar in Innerratschings. Dort beginnen am Wochenende die Fußballer des FCS mit ihrem Trainingslager. Die Gemeinde hat dafür die Sportzone Stange saniert. Unter anderem ist die Turnhalle energetisch saniert worden. Die Arbeiten haben mehr als 2 Millionen Euro gekostet. Die Hälfte davon wurde mit EU-Geldern bezahlt. Als nächstes soll das Vereinshaus in Innerratschings umgebaut werden. Für den FCS beginnt heuer die 5. Saison in der Serie B. Wir schauen zum Ukraine-Krieg. Da haben die Unterstützerländer, die sogenannte Koalition der Willigen, sich in Paris getroffen und ihr weiteres Vorgehen besprochen. Frankreichs Präsident Macron hat angekündigt, dass es in den Nachbarstaaten der Ukraine schon bald gemeinsame Militärmanöver geben soll. Und zwar mit der geplanten internationalen Schutztruppe. Diana Kramer berichtet.
4: Damit wolle man zeigen, dass man bereit, entschlossen und glaubwürdig sei, sagte Macron nach dem Treffen in Paris, an dem auch Bundeskanzler Merz und der ukrainische Präsident Zelensky teilnahmen. Die von Europa geführte und von den USA unterstützte multinationale Schutztruppe soll einen möglichen Waffenstillstand in der Ukraine absichern. Mit der Ankündigung, dass die Truppe nun bereits einsatzbereit sei, überraschte Macron. Er ließ allerdings offen, wer konkret an den Manövern beteiligt sein soll und wann und wo diese stattfinden sollen.
3: Und jetzt zur Fußball-Weltmeisterschaft. Da sind noch 4 Mannschaften im Rennen. Heute Abend findet das erste Halbfinalspiel statt. Um 21 Uhr werden Frankreich und Spanien gegeneinander antreten. Morgen Abend folgt dann das 2. Halbfinale. England spielt gegen Argentinien. Und dann steht fest, welche beiden Mannschaften sich beim Finale am Sonntag gegenüberstehen werden. Und mit dicken Wolken, Gewittern und Sonne geht's durch den Dienstag. Gleich hören Sie mehr zum Wetter.
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13: 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Die Sonne braucht noch ein bisschen. Dominik Reich um 5 vor 8.
14: Ja, die chillt noch ein bisschen, eingebettet in vielen Wolken. Nur ab und zu kommen Strahlen durch, stellenweise im oberen Bustertal oder im Gadertal zum Beispiel. Weiter geht's heute mit stellenweise Regen am Vormittag. Am Nachmittag lockert's einerseits auf, andererseits bilden sich mit der Sonne aber auch schon wieder Gewitterwolken und es wird stellenweise nass. Heiß wird's trotzdem bei 28 bis 33 Grad. Wir messen in Schnalz von Akt jetzt 14 Grad. In Astfeld 19, in Allgund 21 und in St. Georgen 17 Grad.
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14: Ein schwerer Unfall auf der Brenner-Autobahn im Wipptal. In beiden Fahrtrichtungen immer noch gesperrt zwischen Sterzing und Brixen. Ersten Informationen zufolge ist ein Auto voll hinten in einen LKW gefahren. Großeinsatz von sämtlichen Einsatzkräften. Auch der Rettungshubschrauber wird benötigt. In beiden Fahrtrichtungen staut es schon gut 2 Kilometer zurück. Auf der Südspur auch noch langer LKW-Stau. Weichen Sie bei Sterzing bzw. bei Brixen über die Brenner Staatsstraße aus. In etwas mehr als einer Stunde Start für die zweite Etappe des Giro delle Dolomiti. Um 9 geht's los in Weitburg. Es geht rein nach Gröden, über 4 Dolomitenpässe rund um den Sellerstock und dann wieder raus aus dem Grödener Tal. Und um 16.30 Uhr ist Schluss in Weitburg wieder. Rechnen Sie mit Wartezeiten von jeweils einer Viertelstunde circa entlang der Strecke, sobald der Tross durchfährt. Sichere Fahrt!
13: Guten Morgen Südtirol mit Daniel Winkler. Immer mehr von uns sind mit Wanderstöcken unterwegs. Liegt nicht daran, dass wir älter werden? Oder vielleicht doch? Aber es sind einfach für viele eine große Hilfe, weil sie Gelenke entlasten. Aber Wanderstock ist nicht gleich Wanderstock. Hören wir auch gleich hier aus Südtirol 1. Jetzt aber erstmal Ed Sheeran und Kamerad. 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

0: Morgen.
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0: 7:58. Sommerzeit ist Wanderzeit und da gehört eine gute Vorbereitung einfach dazu. Eine große Hilfe sind für viele die richtigen Wanderstöcke. Sie geben Halt und entlasten nämlich die Gelenke, wenn sie richtig benutzt werden. Christian Schwitzer von Sportler, jetzt bei Isabel Ellemund.
2: Vor dem Losstarten stellen wir die passende Höhe ein.
3: Das Wichtigste ist einmal, dass die Länge passen. Dann gibt es immer eine Faustregel. Hell ist, wenn man sich in den Boden hinstellt, sollte der Arm einen rechten Winkel ergeben. Hell ist also das Wichtigste. Das bedeutet, nachher bei Neuwärts gehen, muss man den Stock ein bisschen höher machen und dann passt es.
2: Die Stöcke helfen uns während der ganzen Wanderung.
3: Bei Neuwärts gehen hilft es mir logisch, auf einer Seite mehr die Gelenke wenn sie entlasten. Und bei Neuwärts gehen, dann gibt es mir halt auch wie einen Schuh. So und da werden auch Stütze auch. Deswegen sind sie zum Aufwärts gehen, wie zum Aufwärts gehen. Das hilft halt, wenn ausgeruht herumzukommen und das gilt auch für Alt und Jung. Ne?
2: Ein paar Dinge sind aber zu beachten.
3: Ein Fehler, was man oft sieht, ist, dass die Stöcke sich parallel bewegen. Hingegen muss man, so wie man es beim Langlaufen sieht, das versetzt sein. Und was nur zu sagen ist, dass wenn das Gelände schwierig wird, ist der Wanderstöcke eigentlich sofort zusammenzutun und nicht mehr zu verwenden, weil dann muss ich mich halt einfach anders konzentrieren, damit es auch nicht der Stolperfalle wacht.
2: Dann wissen wir Bescheid und sind startklar.
0: Wir freuen uns schon auf die nächste schöne Zeit auf unseren Bergen, wo es sich in diesen Tagen einfach gut aushalten lässt. Gell? Südtirol 1, gleich 7:05. Guten Morgen.

0: Top informiert in ihrem Dienstag mit Südtirol 1 und die Brenner Autobahn ist immer noch voll gesperrt. Dominik Reich um 9 nach 8. Schönen guten Morgen.
1: Schönen guten Morgen. Zwischen Sterzing und Brixen ein schwerer Unfall passiert. Ein Auto und ein LKW sind zusammengeprallt. In beiden Fahrtrichtungen immer noch voll gesperrt. Weichen Sie also am besten über die Brenner Stadtstraße aus. Auf der Brenner Autobahn mehrere Kilometer Rückstau. Wir informieren Sie natürlich, sobald es hier wieder weitergeht.
0: Heute eher wechselhaft.
1: Ja, die Sonne hat es nicht gerade leicht. Viele Wolken unterwegs jetzt und auch etwas Regen am Vormittag eingeplant. Am Nachmittag lockert es auf. Mit der Sonne beginnt es aber auch schon wieder zu brodeln und es entlang sich einzelne Hitzegewitter.
0: Daniel Winkler ist mein Name. Schönen guten Morgen.
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0: Ein 2000er Hit nach dem anderen in unserem Flashback-Sommer in dieser Woche. Jetzt die Sugar Babes mit Push the Button ist der Song, mit dem die britische Girl Group ihren größten internationalen Erfolg gefeiert hat. Interessant auch, keine andere erfolgreiche Popband hat ihre Mitglieder so oft gewechselt und trotzdem ihren Erfolg behalten, wie eben die Sugar Babes hier. Push the Button in wenigen Augenblicken.
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3: Guten Morgen, ich bin Gunde Bichler. Auf der Brennerautobahn im Bibtal hat sich vor kurzem ein schwerer Verkehrsunfall ereignet. Auf der Südspur bei Mittewald ist ein PKW auf einen LKW geprallt. 3 Personen sind im Wrack eingeklemmt worden. Im Einsatz sind Weißes Kreuz, Rettungshubschrauber und freiwillige Feuerwehren. Immer öfter werden in der Messe Bozen verschiedene Veranstaltungen organisiert, wie Kongresse, Tagungen und Events. Heuer waren es schon 25 Veranstaltungen zu Kultur, Soziales und Bildung. Hauptgeschäft bleiben aber die verschiedenen Messen. Die verbogene Brücke über die Etsch in Laas im Finchgau wird jetzt wieder gerade gebogen. Das soll noch im Juli gemacht werden. Dann muss sie saniert werden. Die Brücke ist erst im März eingesetzt worden. Schon kurze Zeit später sind aber die Mängel aufgetreten. Die EU stärkt die Rechte von Fluggästen. Fluggesellschaften müssen ihre Passagiere künftig schnell informieren, Entschädigungen innerhalb einer Frist auszahlen und manche Extragebühren dürfen nicht mehr eingehoben werden. In einem Jahr treten die neuen Fluggastrechte in Kraft.

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2: Jetzt ein Update zum Unfall auf der Brenner Autobahn. Dominik Reich, kurz nach 8:30.
3: Höhe Mittenwald, ein schwerer Unfall auf der Südspur, also zwischen Sterzing und Brixen. Der Rettungshubschrauber hat Verletzte jetzt schon abtransportiert. In circa 10 Minuten wird laut Straßendienst die Nordspur wieder geöffnet. Es staut in beiden Fahrtrichtungen gut 3 Kilometer, die LKW-Kolonne um einiges länger. Die Brenner Staatsstraße ist die Ausweichstrecke. Dort stockt es bei der Ortsdurchfahrt von Franzensfeste wegen Arbeiten weit zurück, laut Südtirol 1. Südwärts immer noch voll gesperrt, die Brenner Autobahn. Laut Feuerwehr dauert das noch circa eine halbe Stunde. Wir informieren Sie natürlich, wie es weitergeht. Radrennen, die zweite heute. Es kommt rund um Gröden wieder zu Sperren von bis zu 15 Minuten. Start in Weidbruck um 9 Uhr, rein geht's über die Gröner Staatsstraße. Dann wird die Sella Ronda gefahren. Um 16.30 Uhr wieder Ankunft über Gröden in Weidbruck.
4: Gute Fahrt. 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
3: Wolken, Sonne, Gewitter. Diese drei begleiten uns durch den Dienstag, wobei Wolken bis zum Mittag ziemlich hartnäckig sind. Am Nachmittag lockert's auf und die Sonne scheint häufiger. Mit Regen bzw. Gewittern ist aber den ganzen Tag über zu rechnen. Jetzt messen wir in St. Martin in Thurn 15 Grad, in St. Peter Finös 16, in Taufers im Münstertal 18 und in Oberplanitzing 22 Grad, 28 bis 33 Grad. Das sind heute die Top-Temperaturen.
2: Das ist im Südtirol 1 Megastar. Da hat sich jetzt bei uns angesagt, kurios bei ihm, bevor er weltweit bekannt wurde, hat er tatsächlich in einer Metal-Band gespielt, also war richtig hart unterwegs. Heute ist er eher, Sie hören es ja, gefühlvoll, chillig, wie auch in seinem neuen Hit. Der klingt einfach gut. Mr. Know It All. Das ist Teddy Swims auf Studio Mal 1.

0: 9:30, jetzt ein Update für die Brenner Autobahn. Dominik Reich.
1: Die Nordspur ist jetzt wieder geöffnet zwischen Brixen und Sterzing. Laut Straßendienst 2,5 Kilometer staut es noch. LKW-Stau noch länger. Es war gesperrt nordwärts, weil der Rettungshubschrauber auf der Autobahn gelandet war. Südwärts immer noch gesperrt. Ein Auto und ein LKW sind da ja zusammengeprallt um 7:15. 3 Personen wurden eingeklemmt. Weichen Sie südwärts immer noch über die Brenner Staatsstraße aus.
0: Daniel Winkler hier. Schönen guten Morgen. Wie wäre es mit einer Runde Hit-Bestellung? Also Sie bestimmen gleich, was wir, das ganze Land, ab 9 hier auf Südtirol 1 hören werden. 3 Hits aussuchen und ein Südtirol 1 Fanpaket gewinnen. Da ist alles drin, was der Sommer braucht. Wie wäre es mit Hit Nummer 1? Der ist neu, The Bowser. Hit Nummer 2? Eva Max. Hit 3, Bryan Adams.

0: from Dallas. Jetzt sind Sie dran. Schnell sein. 0471 44 3000.
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3: In die Nachrichtenredaktion, es ist 10 vor 9.
4: Mehrere Verletzte bei schwerem Unfall im Wipptal. Neue Fluggastrechte in einem Jahr in Kraft. Und es ist bewölkt, schwül und warm. Ich bin Gunde Bichler. Guten Morgen.
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4: Ein schwerer Verkehrsunfall hat sich in der Früh im Wipptal ereignet. Auf der Südspur der Autobahn zwischen Sterzing und Brixen ist gegen 7:15 auf der Höhe von Mittewald ein PKW auf einen Lastwagen geprallt. Drei Personen sind im Wrack eingeklemmt worden. Im Einsatz sind Weißes Kreuz Brixen, Notarzt und Rettungshubschrauber und die Freiwilligen Feuerwehren von Sterzing und Brixen. Näheres zum Unfallhergang ist noch nicht bekannt. Im Finchgau muss eine neue Brücke schon wieder saniert werden, und zwar in Laas. Die Brücke aus Stahl ist erst im März eingesetzt worden, hat sich aber schon bald verbogen und kann deshalb zurzeit nur von Fußgängern und Radfahrern genutzt werden, nicht aber von PKWs und Lastwagen. Jetzt gibt es einen Plan für die Sanierung der Brücke. Bürgermeisterin Dröger hat ihn im Gemeinderat vorgestellt. Noch jetzt im Juli soll der verbogene Obergurt wieder gerade gebogen werden, und dann wird die Brücke verstärkt und asphaltiert. Der Gemeinde entstehen keine zusätzlichen Kosten, sagt die Bürgermeisterin. Dafür komme die Versicherung auf. Die Messe Bozen wird immer öfter Veranstaltungsort für Kongresse, Tagungen und Events von Verbänden. Das sagt Messedirektor Thomas Mohr. Heuer waren es schon 25 Veranstaltungen mit rund 24.000 Teilnehmern zu unterschiedlichen Themen wie Kultur, Soziales, Bildung und Musik. Messen bleiben aber weiterhin das Kerngeschäft in Bozen Süd, sagt der Messedirektor. Fluggesellschaften müssen ihre Gäste künftig bei Problemen schnell informieren, Entschädigungen innerhalb einer Frist auszahlen und dürfen manche Extragebühren nicht mehr einheben. Das haben die Mitgliedstaaten der EU beschlossen. Die neuen Fluggastrechte treten voraussichtlich in einem Jahr in Kraft. Das berichtet Dieter Ebeling aus Brüssel.
5: Bei Verspätungen, die von der Fluggesellschaft zu verantworten sind, ändert sich nicht sehr viel. Ab 3 Stunden gibt es Entschädigungen, abhängig von der Flugdauer. Neu sind Zeitvorgaben. Innerhalb von 4 Tagen muss der Passagier über seine Rechte informiert werden. Dann hat er 9 Monate für die Beantragung Zeit. Eine Entscheidung kommt innerhalb von 30 Tagen. Im Netz müssen jetzt übrigens immer die Tarife mit einem Gepäcktrolley angezeigt werden. Und die Sitzplatzreservierung von Kindern unter 14 Jahren bei den Eltern kostet künftig nichts mehr.
4: Wieder hat es in den USA ein Todesopfer gegeben bei einem Einsatz unter Beteiligung der Einwanderungsbehörde ICE, diesmal im Bundesstaat Maine. Es ist der 2. innerhalb weniger Tage. Ein kolumbianischer Staatsbürger sollte abgeschoben werden. Er soll versucht haben, sich einer Festnahme zu entziehen. Daraufhin sei er erschossen worden, das berichten amerikanische Fernsehsender. Das Vorgehen der Beamten hat heuer schon öfter für Entsetzen gesorgt. Im Jänner sind in Minneapolis 2 amerikanische Staatsbürger erschossen worden. Daraufhin war die Lage eskaliert. Es hat wochenlange Proteste gegeben. Und heute gibt's Sonne, Wolken und Gewitter. Mehr zum Wetter hören Sie gleich.
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3: Die Sonne tut sich heute ein bisschen schwer. Dominik Reich um 6 vor 9.
13: Ja, da sind einfach viele Wolken unterwegs. Am Nachmittag beginnt es aufzulockern. Und mit dem Sonnenschein bilden sich dann aber schon wieder Quellwolken und einzelne Gewitter. Heiß wird es trotzdem bei 28 bis 33 Grad. Aktuell messen wir in Schnalz-Vernakt 16 Grad, in Astfeld 20, in Algund 23 und in St. Georgen 19 Grad.
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13: Schwierig, der Weg vom Brixen nach Sterzing. Bis vor kurzem war die Nordspur der Brenner Autobahn gesperrt nach einem Unfall. Der Stau hat sich ganz gut aufgelöst für Autos. Lkw stehen auf der Brenner Autobahn Nordspur noch kilometerlang in der Kolonne zwischen Brixen und Sterzing. Auf der Ausweichstrecke Brenner Staatsstraße wird bei Franzensfeste gearbeitet, der Verkehr Ampel geregelt, das Stau zurück bis zur Kreuzung einfach Bustertal. Zeitverlust mindestens 20 Minuten. Der Weg von Sterzing nach Brixen. Die Südspur der Brenner Autobahn immer noch gesperrt. Es wird aufgeräumt nach einem Unfall mit einem Auto und einem LKW. 6 Kilometer Rückstau auf der Autobahn. Weichen Sie über die Brenner Staatsstraße aus. In etwas mehr als einer Stunde um 9 Start für die zweite Etappe des Giro delle Dolomiti in Weitburg. Es geht rein nach Gröden, über 4 Dolomitenpässe rund um den Sellerstock und dann wieder raus aus dem Gröner Tal. Ankunft um 16.30 Uhr ist in Weitburg. Rechnen Sie mit Wartezeiten entlang der Strecke, sobald der Dross durchfährt. Alle Infos auch online auf südtirol1.it. Eine sichere Fahrt.
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3: Kino wird immer beliebter, auch bei den jungen Wilden. Hören wir in 20 Minuten erstmal eine ordentliche Portion Musik für die Arbeit. Jetzt mit Mark Hember und Michael Patrick Kelly. Das ist Südtirols bester Musikmix. Guten Morgen.

0: Guten Morgen, ist der Tirol 1 hier. Unsere nächsten drei Hits gehen jetzt nach Thiers. Lisa Meyer. Guten Morgen.
1: Hi.
0: Lisa, eine ganz junge Arbeitskönigin, gerade mal 14 Jahre jung. Du wirst wahrscheinlich bis jetzt geschlafen haben, oder?
1: Ich bin schon früher aufgestanden.
0: Wohin geht die Fahrt jetzt? Bist du im Auto?
1: Noch fünf. Zum Friseur.
0: Und da hast du gedacht, ich möchte heute mal Südtirol 1 Musikchefin spielen. Welche drei Hits spielen wir?
1: Die Nummer 2, die 4 und die 5.
0: Eva Max, Sweet But Psycho, dann Adele Rolling in the Deep und The Strumbellas und Spirits. Okay, machen wir hier. Du kriegst ein Südtirol 1 Sommerfan-Paket. Und am Ende darfst du noch grüßen, wen du magst.
1: Ich grüße meine Mama.

0: Südtirol 1, 11 nach 9, wieder ein Update für die Brenner Autobahn. Dominik Reich.
1: Auf der Südspur geht's einspurig weiter zwischen Sterzing und Brixen. Vor 2 Stunden sind dort ein Auto und ein LKW zusammengeprallt. Es gibt kilometerlangen Rückstau. Der LKW-Stau geht bis in den Abschnitt Brenner-Sterzing zurück. Nordärz ist die Einfahrt Brixen noch gesperrt, sonst die Nordspur mittlerweile wieder geöffnet zwischen Brixen und Sterzing. Zu Wartezeiten kommt es auch auf der Ausweichroute Brenner-Stadtstraße.
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0: Kino ist eine ganz eigene Welt. Immer auch ein ganz besonderes Erlebnis, vor allem auch jetzt im Sommer. Wo sonst ist es so fein frisch? Ja, und Kino ist absolut in. Lukas Augscheller bei der Südtiroler Cineplex-Chefin Marlene Sebastiani.
3: Ja, also durchschnittlich 7 Filme pro Jahr. Die Gen Z, die geht wieder mehr ins Kino. Und Marlene, das freut euch logisch, auch wenn da ein bisschen mehr mitspielt als einfach nur das Alter der Zuschauer.
4: Es kommt natürlich immer auch ein bisschen auf den Film drauf an. Wir sind aber sehr froh, dass gerade junge Leute auch jetzt wieder verstärkt Kino auch als sozialen Treffpunkt entdeckt haben. Gemeinsam etwas miteinander unternehmen und nicht nur zu Hause vor dem Fernseher zum Beispiel zu sitzen.
3: Und da spielen dann auch Insta und TikTok so ein bisschen eine Rolle bei euch.
4: Es geht irgendein Film, irgendein Thema, irgendein Titel viral und dann kommen die Leute ins Kino. Und das natürlich merken wir dann gerade bei der jungen Generation, die da sehr sensibel darauf reagiert.
3: Und was dann logisch auch hilft, große Filme, wie zum Beispiel Odyssey von Christopher Nolan, der am Donnerstag startet. Da kommen dann generell mehr Menschen, auch jetzt im Sommer. Und Marlene, wenn es nicht die große Leinwand oder der gute Sound sind, dann sind es eben die Snacks, oder?
4: Popcorn natürlich gibt es für uns das Beste. Und bei diesen Temperaturen sind auch die kühlenden Säle im Cineplex Bozen oder Allgäu ein guter Grund, um ins Kino zu gehen.
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1: Gleich halb 10. Schönen guten Morgen, ich bin Dominik Reich. Auf der Brenner Autobahn ist heute noch früh um 6:45 ein tödlicher Unfall passiert. Es gibt immer noch Stau. Vor allem auf der Südspur zwischen Brenner und Brixen. Langer LKW-Stau und auch im Auto kommt es immer wieder zu längeren Wartezeiten. Laut Straßendienst geht es einspurig weiter an der Unfallstelle Höhe Mittewald. Gesperrt sind immer noch die Einfahrten Sterzing und Brenner Bad in Fahrtrichtung Süden. Nordwärts haben wir noch LKW-Stau zwischen Klausen und Brixen abschnittsweise. Die Radler des Giro delle Dolomiti sind unterwegs. Auf der Grödner Staatsstraße zwischen Laien, Riet und Pontives. Entlang dieser Strecke gibt es immer wieder Sperren von bis zu 15 Minuten. Die nächsten Sperren dann entlang der Grödner Staatsstraße in St. Ulrich zum Beispiel, voraussichtlich um 9.45 Uhr. Die Radler sind heute fast den ganzen Tag unterwegs, fahren die Sella Ronda. 2 Stunden gesperrt ist das Grödner Joch zwischen Kolfusch und der Passhöhe ab 13.30 Uhr. Die Radler kommen übers Grödner Tal um 16.30 Uhr wieder zurück in Weidbruck an.
2: Gute Fahrt. 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
1: 24 Grad messen wir jetzt in Brandzoll, 17 in Deutschenhofen, 20 in Franzensfeste und 21 in Laas. Es geht heute noch rauf auf 28 bis 33 Grad. Durch den Vormittag geht es mit vielen Wolken, am Nachmittag kommt die Sonne immer öfters heraus. Aus Quellwolken gibt es dann aber auch wieder Gewitter. Morgen am Mittwoch starten wir sonnig, nachmittags gewittert stellenweise.

0: Summer Paradise, Simple Plan hier bei uns auf Südtirol 1 und gleich Lost Frequencies.
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0: Schlafplatz reserviert, nicht aufgetaucht. Das wird für unsere Hüttenwirte immer mehr zum Problem.
3: Es gibt Leute, die Hütten von ganz im Osten bis ganz im Westen reservieren. 3-4 Hütten für das gleiche Wochenende und je nach Wetterlage noch auf die eine oder die andere Hütte gehen.
0: Ein guter Morgen war das heute auch für Barbara aus Latsch. Sie gewinnt 2 VIP-Tickets für unser WM-Finale auf unserem Funkhausdach.
4: Die Maximaltemperaturen liegen heute bei 28 bis 33 Grad. Es wird schwül, also wirklich der nächste Hitzetag.
0: Dazu noch der internationale Tag der Nacktheit. Die gute Nachricht, das Wetter passt, oder?
4: Ja.
0: Die schlechte, bitte trotzdem nicht alles ausziehen.
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0: Südol 1 hier, einen schönen Vormittag. Es ist 10 vor 10.
1: Schwerer Unfall im Wipptal fordert Todesopfer. Amerika will Kontrolle über Straße von Hormus. Und heute gibt's noch Gewitter. Ich bin Gunde Bichler. Schönen Dienstagvormittag.
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1: Der schwere Verkehrsunfall in der Früh im Wipptal hat ein Todesopfer gefordert. Zwei weitere Menschen sind zum Teil schwer verletzt worden. Gegen 7:15 Uhr ist auf der Südsporter Brenner Autobahn bei Mittewald ein PKW auf einen LKW aufgefahren. Drei Personen sind im Wrack eingeklemmt worden. Die Verletzten sind von den Sanitätern des Weißen Kreuzes und vom Notarzt erst versorgt worden und ins Krankenhaus gebracht worden. Auch ein Rettungshubschrauber war im Einsatz. Die Freiwilligen Feuerwehren von Sterzing und Brixen räumen die Unfallstelle. Die Uni Bozen bietet auch heuer wieder die Karrieremesse an für Firmen, diesmal an zwei Tagen. Es geht darum, Firmen mit jungen Talenten in Kontakt zu bringen. Voriges Jahr haben 70 Firmen daran teilgenommen, heuer sind es doppelt so viele Plätze. Die Anmeldung für die Firmen startet heute, die Teilnahme ist gratis. Zwischen Amerika und Iran bleiben die Spannungen bestehen. Die USA haben in der Nacht wieder Ziele im Iran angegriffen. Und Präsident Trump hat angekündigt, dass sein Land die Straße von Hormuz im Persischen Golf künftig selbst kontrollieren wird. Tina Eck berichtet aus Washington.
3: Trump sagt, dass die USA die volle Kontrolle über die Straße von Hormuz übernehmen und diese betreiben wollten. Dies beinhaltet eine Transitgebühr von 20% des Frachtwertes von Lastschiffen, denen die USA sichere Passage gewährleisten. Die USA würden dieses Geleit nicht umsonst machen, erklärt Trump. Iranische Schiffe werden fortan wieder von allen heimischen Häfen blockiert. Die Fronten sind erneut verhärtet. Infolge der jüngsten Angriffe ist die Schifffahrt durch die Meerenge drastisch zurückgegangen.
1: Rund 2 Dutzend Amerikaner sind gerade im Ausland gestrandet. Sie dürfen vorerst nicht zurück nach Amerika, weil sie in Kongo sind oder waren. Und weil es dort einen Ebola-Ausbruch gibt, hat die amerikanische Regierung die Personen auf eine Flugverbotsliste gesetzt. Sie müssen jetzt 3 Wochen in einem anderen Land außerhalb von Kongo verbringen, bevor sie in die USA zurück dürfen. Erst am Montag ist ein US-Bürger mit Ebola in das Universitätsklinikum von Frankfurt eingeliefert worden. Und schon im Mai war ein anderer Amerikaner mit einer Infektion in Deutschland behandelt worden. Und es ist schwül und warm, dazu bewölkt. Gleich hören Sie die weiteren Aussichten.
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0: Das ist heute das Duell Wolken gegen Sonne. Dominik Reich.
8: Ja, es steht bisher 1:0 für die Wolken. Die Sonne geht aber bald voll in die Offensive. Gleicht das schon noch aus. Am Nachmittag scheint sie öfters. Gleichzeitig gibt es dann aber auch einige Wärmegewitter aufs Land, verteilt bei 28 bis 33 Grad. Morgen am Mittwoch dann wieder ein typischer Sommertag mit Sonne zu Beginn. Am Nachmittag dann einzelne Hitzegewitter aufs Land verteilt. Es bleibt eben heiß.
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8: Auf der Brenner-Autobahn Südspur zwischen Sterzing und Brixen geht es weiterhin nur einspurig voran. Ein tödlicher Unfall ist dort passiert. 7:15 Uhr in der Früh. Ein Auto voll hinten auf einen LKW aufgefahren. Jetzt macht die Polizei die nötigen Vermessungen und Erhebungen. Es staut immer wieder für sie im Auto, aber vor allem für LKW im Abschnitt Brenner-Brixen immer wieder. Viel los auch entlang der Brenner Staatsstraße. Viele nehmen die als Ausweichroute. Die Baustelle in Franzensfeste sorgt in beiden Fahrtrichtungen für längere Wartezeiten. Radrennen im Grödnertal heute. Gerade gibt es Sperren auf der Grödner Staatsstraße zwischen Abzweigungen Laien und Pontives. Weiter geht's dann aufs Sellajoch, Bordeauxjoch, Campolongo-Pass und übers Grödnerjoch zurück nach Weidbruck. Zieleinfahrt dort um ca. 16.30 Uhr. Rechnen Sie mit kurzen Absperrungen entlang der Strecke. Länger blockiert ist die Strecke Kolfuschk-Grödnerjoch zwischen 13.30 Uhr und 15.30 Uhr. Eine sichere Fahrt.
0: Ja, Alarm, Alarm, Sie brauchen Hilfe. Keine Sorge, wir sind schon unterwegs mit unserem knallroten Musikmobil.
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0: Ja, wir retten Sie aus jeder bremsligen, blöden Situation, wenn es vielleicht bei der Arbeit gerade ein bisschen schief geht, im Privatleben mal der rechte Schuh ein bisschen drückt. Musik hilft ja eigentlich immer. Hilft, heilt fast alle Wunden. Shepherd, Ray Gabi und Dasha, das sind drei Hits nonstop für den Vormittag. Ja, und dann läuft dieser Dienstag auch wieder. Versprochen. Schön, dass Sie da sind. Einen schönen Dienstag mit uns.

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0: Schön, dass Sie da sind. Shepard Geronimo. Und gleich alle Farben.
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0: Ja, das Wetter so lala heute. Viele Wolken, bisschen Regen. Ja, da machen wir lieber eine kleine gemütliche Runde. Wir sind bei Erika von der Rasnerhütte auf der Rodenecker Alm.
2: Hallo, guten Morgen. Also man kann auch fahren auf dem Parkplatz Zumis, ist oberhalb von Rodeneck. Und vom Zumis-Parkplatz sind das 5,5 Kilometer. Mhm. Man kann hin und hin, sollte man im Regencamp unterstehen. Es ist eine Kapelle, wo man kann hingehen. Man kann wirklich bei jedem Wetter auch gehen.
0: Ja, und wir sind ja nicht aus Zucker, gell? Erika, ich höre raus, du bist noch nicht schlapp, ihr seid gut drauf.
2: Wir sind noch total motiviert, wir haben ja erst angefangen. Also wir sind noch voller Kräfte. Wir halten gut durch bis Ende Oktober.
0: Ja, super. Und in der Küche geht gerade ziemlich was ab bei euch, gell?
2: Wir haben alle mal blendende Knödel gemacht und Grasnocken. Der Hubert richtet jetzt noch schon Schwammeln. Jetzt hat er schon die ersten Pfifferling gefunden und ein Pilz hat er auch schon gestern gefunden. Dann wird es das Wochenende schon gute Nudeln mit Schwammeln mit Pfifferlinge geben.
0: Oh, lecker. Ich liebe Pfifferlinge. Und uns erwarten aber nicht nur leckere Gerichte, auch eine schöne, ruhige Landschaft.
2: Man nimmt sich alles ganz, ganz schön gemahnt worden, alles schön gepflegt. Es schaut super aus. Die Kühe sind alle ganz friedlich und warten vor sich hin. Ja, es schaut alles super sauber aus momentan.
0: Erika, danke dir für den Ratschlag. Ich freue mich aufs nächste Mal. Danke dir. Schönen Dienstag.
2: Wir sagen auch Dankeschön und den alle Südtirol 1-Hörern noch ganz einen schönen Tag und eine gute Woche.
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0: Arbeitstag heute. Ja, wie viele Sprachen haben Sie drauf? Deutsch, Italienisch, Englisch, Spanisch oder Französisch vielleicht? Ja, er, unser nächster Künstler, ist ein kleines Multisprachentalent. Milo.
1: Ich habe entdeckt Anfang meiner Karriere, dass es ein Superpower ist, mehrere Sprachen zu kennen. Mhm. Weil für mich Musik, das Wichtigste von Musik ist Kommunikation. Und auf der Bühne, dass ich wechseln kann zwischen Englisch und Französisch oder Deutsch oder Niederländisch. Das hilft mir für meine Geschichte zwischen den Songs, dass das Publikum das versteht. Mhm. Und ja, ich hoffe, noch mehrere Sprachen zu lernen nächstes Jahr. Ich finde das unglaublich interessant. Und nach einigen Sprachen dann wird das auch ein bisschen mehr einfach.
0: Ja, cool. Milo gleich auf Englisch mit My Lucky Day. Nur kurz dranbleiben.
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0: Hey, it's McRae und ich bin Anna Schwimmbacher. Schönen Dienstagvormittag mit uns. Und jawohl, wir sind schon gerüstet für die nächste Künstlerin auf unserer Südtirol 1 Bühne. Loi, eine ganz süße Maus. Ja, die ist jetzt auch schon ein paar Jahre in unseren Ohren drin und ich glaube, die kriegen wir auch nicht mehr so schnell raus. Loi erinnert sich noch gut an ihren Startschuss, ihre erste Tour. Ja, ziemlich bewegend das Ganze.
1: In der letzten Stadt, das war die Heimatstadt Mannheim, waren dann auf einmal so ein paar Fanprojekte irgendwie am Start. Ich glaube, es war eine Followerin von mir, die hat dann wirklich ganz viele Plakate ausgedruckt, wo einfach stand, you are enough. Wow. Und dann steht man auf der Bühne, das ist die eigene Tour. Und dann halten auf einmal hunderte von Menschen dieses Plakat hoch. Und ich habe das gesehen, ich war erst so, okay, komme ich damit klar oder nicht? Und dann so, nee, ich komme nicht damit klar.
0: Ja, ich glaube, mittlerweile kann Loi davon wahrscheinlich nicht mehr genug kriegen. Diese süßen Fans, diese mega Auftritte. Loi Red Eyes, jetzt für den Halbmittag.

0: Sorry. No.
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6: In der Früh ein schwerer Unfall und jetzt noch immer Stau. Dominik Reich.
7: Passiert auf der Brenner Autobahn in Fahrtrichtung Süden zwischen Sterzing und Brixen. Es geht jetzt bei Mittewald wieder auf beiden Fahrspuren weiter. Südwärts gibt es LKW-Stau, abschnittsweise zwischen Brenner und Sterzing. Das Ganze löst sich so langsam auf jetzt. Nordwärts genauso streckenweise LKW-Kolonne zwischen Bozen Nord und Brixen. Stau auch auf der Brenner Staatsstraße im Wipptal zwischen Mittewald und Franzensfeste und das in beiden Fahrtrichtungen wegen Arbeiten. Wartezeiten gibt es jetzt auch entlang der Grödner Staatsstraße. Das Radrennen ist dort gerade unterwegs bei St. Ulrich. Zwischen Pontives und St. Christina gibt es in beiden Fahrtrichtungen längere Staus. Die Radler machen die Sella Ronda heute und kehren um ca. 16.30 Uhr nach Weidbruck zurück. Alle Infos auch online auf südtirol1.it.
2: Gute Fahrt. 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
7: Ja, eher ein Spätzünder, die Sonne heute. Erst ab Mittag wird sie so langsam aus den Federn, aus den Wolken herauskommen. Der Nachmittag bringt uns Sonne, Gewitterwolken und 28 bis 33 Grad. Aktuell meldet Corvara 19 Grad, Siebeneich 26, Milland 23 und St. Martin im Passaier 24 Grad. Morgen gibt es zuerst Sonne, dann Hitze und einzelne Wärmegewitter am Nachmittag wieder.

0: Mega, dass Sie uns begleiten. Das ist Maroon 5 und ganz viel Fußballfieber für diesen Dienstag.
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0: Ja, heute früh hat Barbara aus Latsch alles richtig gemacht.
2: Yeah, yeah, da, yeah, yeah, yeah.
3: Du, die Nachbarn sind da auch wach, oder?
2: Ja, die ist ein Nachbar.
3: Schönen guten Morgen, Barbara, grüß dich.
2: Ja, guten Morgen. Ich bin die ganze berühmt.
3: Aber du hast gewonnen, das ist das Wichtigste. Du kriegst 2 VIP-Tickets von uns und wir freuen uns auf dich am Sonntag.
2: Ja,
3: gell?
2: Super, perfekt, freue mich. Dankeschön.
0: Barbara hat sich über die Südtirol 1 App angemeldet, bei unserem Gewinnspiel mitgemacht, ist schnell rangegangen ans Handy und hat laut, laut gejubelt. Und jetzt ist sie eben am Sonntag beim großen WM-Finale auf unserer Funkhausdachterrasse dabei. Mega viel Essen, Snacks, ganz viel zum Trinken, natürlich Bier zum Anstoßen, gute Stimmung, eine riesen Leinwand. Ja, dass es sich anfühlt, als wären wir live bei der WM mit dabei. Sie haben auch Bock auf einen coolen, besonderen Fußballabend. Public Viewing, wie es sich gehört. Dann noch schnell mitmachen und mitjubeln. Alle Infos auf südtirol1.at. Und heute noch ein paar Gewinner mehr. Jawohl!
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2: Hier sind Sie richtig top informiert durch den Vormittag. Es ist 10 vor 11.
3: 5 Personen bei Unfall im Wipptal eingeklemmt, ein Todesopfer. Sparen angesagt, VW will weltweit zehntausende Stellen abbauen. Und Wolken verdecken die Sonne. Ich bin Gunde Bichler, schönen Vormittag.
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3: Der schwere Verkehrsunfall in der Früh im Wipptal hat ein Todesopfer gefordert. Zwei weitere Menschen sind zum Teil schwer verletzt worden. Gegen 7:15 ist auf der Südspur der Brennerautobahn bei Mittewald ein PKW auf einen LKW aufgefahren. Insgesamt waren 5 Personen im Auto, 3 sind eingeklemmt worden. Die Verletzten sind von den Sanitätern des Weißen Kreuzes und vom Notarzt IS versorgt worden und ins Krankenhaus gebracht worden. Auch ein Rettungshubschrauber war im Einsatz. Die Freiwilligen Feuerwehren von Sterzing und Brixen haben die Unfallstelle geräumt. Es gibt nach wie vor keinen öffentlichen Zugang zum Kalterer See. Das bemängelt der Verbraucherschutzverein Robin und ruft das Land noch einmal dazu auf, den See für alle zugänglich zu machen. Der Kalterer See sei jener See, der am leichtesten erreichbar ist, sagt Verbraucherschützer Walter Andreas. Gerade bei dieser Sommerhitze müsste er als Ort der Erholung für alle offen stehen. Dass das geht, zeige die Region Apulien. Dort will der neue Regionenpräsident Meer und Strände wieder stärker als Allgemeingut ansehen und den Zugang zu öffentlichen Stränden ausbauen und erleichtern. In Leifers haben die Karabiniere einen jungen Mann festgenommen wegen Drogenhandels. Der Südtiroler ist den Karabiniere bei einer Kontrolle in Steinmannwald ins Netz gegangen. Er hatte über 100 Gramm Haschisch bei sich, außerdem Marihuana, Ecstasy-Tabletten und halluzinogene Pilze sowie eine Präzisionswaage. Er wurde in den Hausarrest überstellt. Der deutsche Autobauer VW muss sparen und möglicherweise Stellen streichen. Jetzt hat Konzernchef Oliver Blume zum ersten Mal das mögliche Ausmaß der Sparmaßnahmen genannt. Es sollen weltweit 50.000 Stellen gestrichen werden, das berichtet Zoe Tasovali.
5: Noch ist also nicht entschieden, wie viele Jobs am Ende tatsächlich wegfallen. VW prüft derzeit, wo sie sparen lässt und will dabei auch die Arbeitskosten senken. Gleichzeitig bleibt die Zukunft mehrerer deutscher Werke offen. Blume betont aber, andere Lösungen seien immer besser, als ein Werk zu schließen. Auch alternative Konzepte für einzelne Standorte würden bereits geprüft.
3: Im Wahlkampf versprechen Politiker oft einiges, was später in Wirklichkeit gar nicht umsetzbar ist. Das ist vor allem bei populistischen Bewegungen der Fall. Deshalb hat der italienische Ökonom Cottarelli jetzt einen Vorschlag. Parteien sollten die finanziellen Kosten ihrer Wahlversprechen offenlegen müssen. So sollen Bürger besser nachvollziehen können, welche Punkte im Wahlprogramm auch wirklich machbar wären. Für diesen Gesetzentwurf wirbt Cottarelli mit der Online-Kampagne »Was kostet mich das?« Und so richtig kann sich die Sonne heute nicht durchsetzen. Später sind Gewitter möglich. Gleich hören Sie mehr zum Wetter.
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2: Ein wechselhafter, launischer Sommertag heute. Dominik Reich.
15: Bei unseren Nachbarn in Nordtirol rauschen schon Gewitter runter in den Lechtaler Alpen. Auch bei uns ziehen noch Platzregen, Blitz und Donner auf tagsüber. Gleichzeitig lockert es aber auch noch ein wenig auf am Nachmittag. Das geht heute eher langsam, weil auch Sahara-Staub in der Luft liegt. Heiß wird es trotzdem, die Temperaturen klettern noch auf 28 bis 33 Grad. Morgen geht sich mehr Sonne aus. Am Nachmittag dann aufs Land verteilt wieder einzelne Gewitter. Es bleibt heiß. Jetzt messen wir in Meran 26 Grad, in Staben 25, in Flersch 22 und in Jenesien 21 Grad.
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15: Nach der Unfallsperre auf der Brenner Autobahn heute in der Früh im Wipptal gibt es jetzt noch lange, lange Lkw-Kolonnen. In Fahrtrichtung Süden zwischen Brenner und Brixen, in Fahrtrichtung Norden zwischen Bozen Nord und Brixen, streckenweise immer. Überlastet ist die Bustertaler Staatsstraße. In beiden Fahrtrichtungen gibt es immer wieder längere Staus zwischen Rasen und St. Sigmund. Der Giro delle Dolomiti ist unterwegs in Gröden, gerade zwischen St. Christina und Wolkenstein. In den nächsten Stunden wird der Sellerstock umrundet. Gesperrt ist das Gröner Joch ab Kolfusch von 13.30 bis 15.30. Wir sagen Ihnen immer, wo der Tross unterwegs ist, doch dauert es immer circa eine Viertelstunde mit den Sperren. Rückstau haben wir aktuell bei der Ortsdurchfahrt von St. Ulrich in beiden Fahrtrichtungen auf der Grödner Staatsstraße. Und weiter noch nach Lana. Beim Tribusplatz wird gearbeitet, der Verkehr wird einspurig, händisch geregelt. Es staut in allen Fahrtrichtungen, besonders von Niederlana kommend. Das Stauende liegt auf Höhe Lana 2000. Es braucht Geduld. Sichere Fahrt!
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2: Haben Sie schon Hunger? Ja, heute wird's lecker in gesundes Südtirol. Mit uns, mit Radio-Doc Christian Döhle, leicht durch den Sommer. Unser Juli-Thema.
16: Vor allem, wenn es so richtig heiß ist, brauchen wir leichte, wasserreiche, aber auch nährstoffreiche Ernährung. Und das ist gar nicht so leicht, das alles auf einen Nenner zu bringen.
2: Obst, Gemüse, die richtigen Eiweiße, Kohlenhydrate. Ja, wir zaubern gleich leckere, vor allem leichte Sommergerichte auf den Tisch. Nach drei Hits nonstop. Einen schönen Dienstag.
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0: Tidings und gleich Coldplay. Einen feinen Vormittag.
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0: Leicht durch den Sommer. Die Juli-Dienstage mit unserem Radiodoc Christian Duile in Gesundes Südtirol. Ja, und da schauen wir uns heute die richtige Ernährung im Sommer an. Natürlich mit viel Obst und Gemüse.
2: Obst liefert in erster Linie Wasser, Vitamine und Antioxidantien. Gemüse hingegen brauchen wir dringend, um ausreichend sekundäre Pflanzenwirkstoffe zu erhalten, weil sie unser Abwehrsystem stärken.
0: Dr. Duile, fangen wir an mit dem Obst. Da haben wir ein paar Favoriten.
2: Beim Obst ist natürlich die Wassermelone die Nummer eins, aber auch heimisches Obst kann uns extrem gut tun in dieser Zeit. Vor allem die Marille, die Kirschen und die Schwarzbeeren stehen dabei an erster Stelle.
0: Und beim Gemüse, da gibt es auch die Stars.
2: Meine Empfehlung im Sommer ist natürlich Salat. Hier vor allem der Blattsalat, die Tomaten, Paprika, Zucchini, Gurken und Fenchel. Sie kühlen und machen uns stärker. Man sollte es auch in diesem Fall roh oder leicht gedünstet essen.
0: Jetzt ist unser Mittagstischl fast komplett. Fehlen nur noch die richtigen Eiweiß- und Kohlenhydrate. Und die hören wir uns gleich an nach zwei Hits mit unserem Radiodoc Christian Duile vom Team St. Joseph Gesundheitszentrum. Schöne Ferien, einen schönen Sommer mit Coldplay. Viel

0: reinspaziert, Tom Gregory. Cool, dass Sie da sind.
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0: Lock auf lockig mit den passenden Gerichten durch den Sommer. Ja, die Top-Favoriten beim Gemüse und Obst haben wir uns gerade schon angeschaut mit unserem Dr. Duile. Und jetzt geht's ran an die Eiweißlieferanten.
2: Da bietet sich natürlich der Fisch an, ansonsten Hülsenfrüchte, Naturjoghurt, Topfen, Eier. Beim Fleisch ist es im Sommer auch so, leicht verdauliches Eiweiß liefert vor allem das weiße Fleisch natürlich. Mhm. Und ganz generell, so für das Grillen, ist es natürlich von Vorteil, wenn wir fettarme Sachen grillen, weil sie einfach leichter verdaulich sind.
0: Sie haben gerade Milchprodukte genannt, wie Naturjoghurt und Topfen. Der Sommerklassiker ist aber natürlich Mozzarella-Tomaten, gell?
2: Mozzarella-Tomaten ist auch im Sommer wirklich sehr, sehr gesund. Geben Sie unbedingt auch Basilikum dazu, das hier noch einmal nicht nur Geschmackgeber ist, sondern eben auch kühlend wirkt und zusätzliche Nährstoffe bringt. Mhm. Alles, was frisch Milchprodukte sind und zum Beispiel diese Hüttenkäse oder Jokka, wie sie heißen, sie sind kühlend und liefern tolles Eiweiß bei wenig Fett.
0: Und abschließend noch zu den Kohlenhydraten.
2: Die sollen auch leicht verdaulich sein, zum Beispiel Reis eignet sich da sehr gut, auch die Kartoffeln. Damit das Ganze dann auch ein bisschen einen kühlenden Effekt hat, probieren Sie mal Joghurt in den Reis zu mischen. Salzen Sie das Ganze ein bisschen, auch das schmeckt gut und kühlt unseren Körper, ist leicht verdaulich und tut uns gut.
0: Ja, so, jetzt haben wir aber alles ab in die Küche, zaubern wir uns ein leckeres, nährstoffreiches, vor allem leichtes Sommergericht. Wenn Sie nicht alle Tipps gehört haben, die finden Sie auch online bei uns auf südtirol1.de, Facebook oder Insta. Und auch auf unserer wöchentlichen Gesundheitsseite in der Sonntagszeitung Z. Leicht durch den Sommer unser Juli-Thema in gesundes Südtirol. Nächste Woche wieder um kurz vor 11 mit der richtigen Bewegung durch den Sommer. Ja, schön, dass Sie uns begleiten.
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0: Harry Styles und ich bin Anna Schmiedbacher aus Südtirol 1. Grüß denk. So, ja, die letzten Schlafmützen, die letzten Feriengenießer, die hoppeln so langsam auch aus den Federn raus.
1: Guten Morgen. Wir werden ganz lang schlafen, aber da hat mich der Hund aufgeweckt. Hat mich auch geleckt.
0: Naja, so schlimm ist das ja gar nicht, oder? Jetzt ist ja schon fast Mittagszeit. Sonst verschlafen wir ja noch den coolen Nachmittag mit Freunden. Bissl Fußball, Mario Kart, eine Runde Raffen, Fongelus, Versteckelus. Alles, was halt Spaß macht. Einfach nur mega dieser Sommer. Ja, schöne Ferien noch. Jetzt mit Rihanna Diamonds.
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0: Rihanna und gleich Bruno Mars hier bei uns. Es ist 11:30.
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0: Und zuerst schauen wir auf die Brenner-Autobahn in Nordtirol mit Dominik Reich.
2: Es staut mehrere Kilometer auf der Südspur zwischen Matrei und Brenner und dann weiter südwärts bis Sterzing unter immer wieder LKW-Stau. Auf der Nordspur der Brenner-Autobahn auch noch streckenweise LKW-Kolonne zwischen Bozen-Nord und Brixen. Der Giro delle Dolomiti, das Radrennen, verlässt jetzt so langsam das Grönertal. Es geht rauf auf Sellajoch, einmal um den Sellerstock herum. Und um 16.30 Uhr Zieleinfahrt in Weidbruck. Entlang dieser Strecke kommt es immer wieder zu Wartezeiten. Geduld braucht es auf der Pustertaler Staatsstraße. Es staut zwischen Bruneck und Bercha in beiden Fahrtrichtungen immer wieder, aber besonders in Fahrtrichtung Hochpustertal. Und in Lahna arbeiten beim Tribusplatz. Der Verkehr wird einspurig geregelt. Es staut in allen Fahrtrichtungen.
3: Gute Fahrt. 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
2: Sonne, Wolken, Gewitter, diesen Sommermix gibt's heute. Dazu heiße 28 bis 33 Grad am Nachmittag. Morgen Mittwoch wird's ein bisschen besser, es geht sich mehr Sonnenschein aus in der ersten Tageshälfte. Vor Gewittern sind wir dann aber auch nicht ganz sicher am Nachmittag und es geht heiß weiter.

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0: 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Nico Santos aus Südtirol 1. Fein, dass Sie auch da sind. Der Fall Benko Hagor ist noch nicht Geschichte. Ja, da hat ja nicht nur die Staatsanwaltschaft ermittelt, sondern auch der Südtiroler Landtag, und zwar mit einem Untersuchungsausschuss. Marlies Winkler von den Nachrichten.
1: Ja, die Opposition hat den U-Ausschuss durchgesetzt und der tagt heute zum letzten Mal. In den letzten 1,5 Jahren wollte der Ausschuss klären, ob es im Fall Benko Hagor Verflechtungen zwischen Politik und Privaten gegeben hat und ob private Unternehmen politische Entscheidungen beeinflusst haben. Was hat der Ausschuss herausgefunden und war alles nur heiße Luft? Das klären wir heute im Südtirol-Journal Mittagsmagazin.
0: Wie gewohnt um 10 vor 12. Und jetzt die letzten Meter vor der Mittagspause gleich mit Temple City. Und ich bin Anna Schmienbacher. Gute Arbeit noch und bleiben Sie dran.
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0: Jawohl, genau mit dieser Energie geht's rein in die Mittagspause. Hallo Südtirol, es ist 10 vor 12.
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2: Guten Tag, ich bin Marlies Winkler. Was beim Benko-Hager-Ausschuss im Landtag nach 1,5 Jahren herausgekommen ist. Und Finchgau mit Unterland, warum die geplante Wahlkreisverschiebung für dicke Luft sorgt. Der Untersuchungsausschuss im Fall Benko-Hager ist am Vormittag ein letztes Mal zusammengekommen. 1,5 Jahre lang hat es ihn gegeben, durchgesetzt hat ihn die Opposition. Sie wollte klären, ob René Benko die Landespolitik in Südtirol beeinflusst hat und ob es Verflechtungen zwischen Politik und Privaten gegeben hat. Nun ist der Abschlussbericht genehmigt mit 15 gegen 10 Stimmen. Doch was ist bei den vielen Anhörungen herausgekommen? So gut wie gar nichts, sagt der Vorsitzende des Untersuchungsausschusses Andreas Colli von Wir Bürger.
3: Objektiv konnten aus meiner Sicht keinerlei Verletzungen festgestellt werden, also keine Spenden, illegale Spenden an irgendwelche Parteien. Und somit, glaube ich, ist am Ende nicht sehr viel übrig geblieben. Also das Ergebnis ist eher dürftig. Viel Arbeit, wenig Ergebnis.
2: Dass der Untersuchungsausschuss wenig bis nichts gebracht hat, damit ist Zeno Oberkofler von den Grünen nicht einverstanden.
4: Das ist natürlich die Position von Abgeordneten Colli, der ja mittlerweile Teil der Mehrheit ist. Das kann man, glaube ich, ganz offen und transparent auch kommunizieren. Ich sehe das ein bisschen differenzierter. Unsere Aufgabe ist, eine politische Einordnung durchzuführen. Und da, glaube ich, gibt es schon Dinge, die man erkennen kann. Ich glaube, das ist auch einfach wichtig für die Bürgerinnen und Bürger, die natürlich auch sich erwarten, dass aus dieser Arbeit ein klareres Bild entsteht. Und da hat das der Ausschuss auf jeden Fall einen Beitrag geleistet.
2: Paul Köhlensberger vom Team K zieht eine negative Bilanz. Er kritisiert besonders den Zeitpunkt der Anhörungen.
5: Diesen Untersuchungsausschuss hätte es nie gebraucht. Man hätte ihn nicht machen sollen. Parallel zu laufenden Mafia-Prozessen ist klar, dass wir sehr wenig Material bekommen können. Das ist alles unter Verschluss. Es gibt weder zu sagen, wie der Bericht des Präsidenten schreibt, dass alles in Ordnung war. Weil auch das konnten wir nicht feststellen. Wir konnten auch nicht feststellen, dass etwas in Unordnung war.
2: Deswegen hat das Team K heute gegen das Abschlussprotokoll gestimmt. Einige, die zu Anhörungen geladen wurden, sind nicht erschienen. Verständlich, sagen die einen, wenn es gerade ein laufendes Verfahren gegen jemanden gibt. Andere wiederum werten das als Beweis, dass an den Vorwürfen etwas dran sein müsse. Dem widerspricht Harald Stauder, der Fraktionssprecher der SVP. Es sei nichts von den Vorwürfen übrig geblieben und so habe man nun 18 Monate lang leeres Stroh gedroschen.
6: Wenn man sich die Mühe gemacht hätte, wirklich die Protokolle der Staatsanwaltschaft durchzulesen, wenn man sich die Mühe gemacht hätte, das vom Rechnungshof alles durchzulesen, dann wären wir genau an dem Punkt gewesen, wo wir heute sind, nämlich dass alles absolut transparent war.
2: 1,5 Jahre haben die Landtagspolitiker jetzt Zeugen und Beschuldigte angehört oder es zumindest versucht. Es war ja, anders als vor Gericht, niemand gezwungen zu erscheinen. Beim Abschlussbericht haben die Oppositionsparteien geschlossen dagegen gestimmt. Von Margreit nach Graun im Finchgau sind es 126 Kilometer, von Aldein nach Prettau 148. Und trotzdem könnten diese Gemeinden bald zusammengelegt werden, zumindest bei Parlamentswahlen. Die Regierungsparteien in Rom und vor allem der Kammerabgeordnete Alessandro Rossi wollen nämlich den Wahlkreis Bozen-Unterland deutlich verkleinern. Gemeinden wie Eppan, Kaltern und Tramin würden dann an den Wahlkreis Finchgau angeschlossen und Aldein würde zum Bustertal kommen. Die übrigen Gemeinden wie Bozen, Leifers und Salurn sind mehrheitlich italienischsprachig. Ozi hofft, dass so jemand aus seinen Reihen gewählt wird. Florian Scheringer, was sagen die betroffenen Gemeinden dazu?
7: Auch Kurtatsch ist eine Gemeinde, die künftig zum Finchgau gehören würde. Der Bürgermeister von Kurtatsch, Andreas Anek, reagiert so auf die Pläne.
8: Im ersten Moment habe ich eigentlich gedacht, das ist ein 1. April-Scherz, nicht? Aber scheinbar ist dem nicht so. Wir sind mitten im Sommer, die Hitze kann so bra sein, dass es Ideen aufkommen. Aber wir werden sowieso müssen nehmen, wie sie es festlegen.
7: Der Wahlkreis Bozen-Unterland war immer umkämpft zwischen deutschen und italienischen Kandidaten. Bei der letzten Wahl vor 4 Jahren hatte Luigi Spagnoli vom PD hauchdünn gegen SVP-Kandidat Manfred Mayer gewonnen. Auch Spagnoli hält nicht viel von den geplanten Änderungen.
9: Ich bin überzeugt, ein Wahlkreis muss homogen sein, muss von den Gemeinden gebildet werden, die eigentlich eine gewisse Zusammenarbeit haben. Eppan hat viel mehr und Kaltern und Tramin und Margreit haben viel mehr mit Putzen zu tun als mit Meran. Es hat überhaupt keinen Sinn, dass sie in einem anderen Wahlkreis gebracht werden.
7: Spagnoli teilt zwar die Meinung, dass zumindest einer der Südtiroler Senatoren ein Italiener sein soll. Dafür dürften aber nicht die Wahlkreise willkürlich hin und her geschoben werden, sagt er. Die SVP hat Verhandlungen mit den Regierungsparteien angekündigt, um eine Lösung zu finden, die für alle passt. Mit dem aktuellen Vorschlag ist SVP-Obmann Dieter Steger nicht zufrieden.
10: Wenn man Garantien für die italienische Volksgruppe haben will, dann möchte ich ihn als Gegenleistung Garantien für die deutsche Volksgruppe.
7: Die Vertretung der Deutschsprachigen ist nämlich nur im Senat gesetzlich verankert, in der Kammer nicht. Steger fordert hier mehr Absicherung. Im Gegenzug könnten die Italiener ihren Sitz im Senat haben. Wenn Finchgau, Burggrafenamt, Überetsch und das halbe Unterland bei Wahlen zusammengehören, könnte das die SVP aber in Bedrängnis bringen, sagt Politikwissenschaftler Günter Pallava.
11: Ich kann mir durchaus vorstellen, dass das also Probleme innerhalb der Volkspartei geben wird, weil die Unterländler, Gemeinden, die hier weggeschrieben werden, hätten dann keine Möglichkeit mehr, einen Unterlandler Kandidaten zu wählen. Nicht? Und das wäre innerhalb der Volkspartei sicherlich ein veritables Problem.
7: Wenn die Änderungen so kommen wie geplant, dann wäre es so gut wie sicher, dass der Wahlkreis Bozen-Unterland einen italienischen Senator stellt. Womöglich einer aus dem Mitte-Rechts-Lager. Dann hätte Urzi sein Ziel erreicht.
2: Es wird immer noch ein öffentlicher Zugang zum Kalterer See gefordert. Mehr dazu gleich in unseren Kurznachrichten.
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2: Es gibt nach wie vor keinen öffentlichen Zugang zum Kalterer See. Das bemängelt der Verbraucherschutzverein Robin und ruft das Land wieder dazu auf, den See für alle zugänglich zu machen. Gunde Biechler mit den Kurznachrichten.
23: Ja, der Kalterer See ist jener See, der am leichtesten erreichbar ist, sagt Verbraucherschützer Walter Andreaus. Gerade bei dieser Sommerhitze müsste er als Ort der Erholung für alle offen stehen. Dass das geht, zeige die Region Apulien. Dort will der neue Regionenpräsident Meer und Strände wieder stärker als allgemein gut ansehen und den Zugang erleichtern. Der schwere Verkehrsunfall in der Früh im Wipptal hat ein Todesopfer gefordert. Zwei weitere Menschen sind zum Teil schwer verletzt worden. Gegen 7:15 Uhr ist auf der Südspur der Brennerautobahn bei Mittewald ein BKW von der Fahrbahn abgekommen und rechts gegen einen LKW geprallt, der in einer Haltebucht abgestellt war. Die Beifahrerin ist bei dem Unfall getötet worden, der Fahrer schwer verletzt worden. Insgesamt waren 5 Personen im BKW, 3 sind eingeklemmt worden. Im Einsatz waren Notarzt, Weißes Kreuz, Rettungshubschrauber und Freiwillige Feuerwehren Sterzing und Brixen. Die Uni Bozen bietet auch heuer wieder Mitte Oktober die Karrieremesse an für Firmen, diesmal an 2 Tagen. Es geht darum, Firmen mit jungen Talenten in Kontakt zu bringen. Voriges Jahr haben 70 Unternehmen daran teilgenommen, heuer sind es doppelt so viele Plätze. Die Anmeldung für die Firmen startet heute, die Teilnahme ist gratis. Wieder hat es in den USA ein Todesopfer gegeben bei einem Einsatz unter Beteiligung der Einwanderungsbehörde ICE, diesmal im Bundesstaat Maine. Es ist der 2. innerhalb weniger Tage. Ein kolumbianischer Staatsbürger sollte abgeschoben werden. Er soll versucht haben, sich einer Festnahme zu entziehen. Daraufhin sei er erschossen worden. Im Wipptal ist alles bereit für den FC Südtirol und zwar in Innerratschings. Dort beginnen am Wochenende die Fußballer des FCS mit ihrem Trainingslager. Die Gemeinde hat dafür die Sportzone Stange saniert. Unter anderem ist die Turnhalle energetisch saniert worden. Die Arbeiten haben mehr als 2 Millionen Euro gekostet. Die Hälfte davon wurde mit EU-Geldern bezahlt. Für den FCS beginnt heuer die 5. Saison in der Serie B. Und noch zur Fußball-WM. Heute Abend wird es spannend. Das erste der beiden Halbfinale steht an. Frankreich trifft ab 21 Uhr auf Spanien. Vor der Partie zeigt sich der Nationaltrainer von Frankreich überzeugt, dass Spanien der Favorit ist. Die Spanier hätten in den vergangenen Spielen nur ein Tor kassiert, sagt der französische Trainer. Und in den beiden letzten Duellen habe sich Frankreich immer Spanien beugen müssen.
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23: Weil die Nachfrage nach künstlicher Intelligenz immer größer wird, erhöht Südkorea jetzt die Wachstumsprognose für heuer und zwar auf 3%. Das wäre der höchste Anstieg des Bruttoinlandsprodukts seit 5 Jahren. Die bisherige Prognose lag bei 2%. Die Regierung von Südkorea ist optimistisch, weil für KI immer mehr Speicherchips benötigt werden. Und 2 der weltweiten Marktführer haben ihren Firmensitz in Südkorea. Außerdem will die Regierung, dass Südkorea zu einer der 4 größten Exportnationen weltweit aufsteigt. Die Börsen in Europa sind heute im Minus. DAX in Frankfurt mit 0,5%, MIP-Index in Mailand mit 0,6%.
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2: Es ist trocken bei uns in Südtirol. Nicht nur im Finchgau und im Unterland, wo das im Sommer ja öfter der Fall ist, auch die anderen Landesteile sind zurzeit betroffen. Birgit Locher, welche Auswirkungen hat die Trockenheit auf die Landwirtschaft?
3: Besonders spürbar ist sie bei der Heuernte. Das sagt Matthias Braunhofer, er ist der Bezirksobmann vom Eisack und Wipptal im Südtiroler Bauernbund.
4: Die ausgesetzten Lagen ist schon viel weniger gewesen beim ersten Schnitt und der zweite Schnitt, muss man sagen, ist schon auch nicht, was geht wie. Beim ersten Schritt spricht man für Verluste für 30-40% in die Grundlagen und bis zu 80% in die ausgesetzten Steillagen. Und jetzt muss man schauen, der Landeshauptmann aus der Innenstadt haben gesagt, die Rechnung muss man am Ende des Jahres machen.
3: Die Trockenheit heuer ist für die Bauern eine Herausforderung, sagt Braunhofer.
4: Es ist interessant, nicht? Weil die letzten Jahre haben wir eigentlich halt mehr viel Niederschlag gehabt und man hat gemerkt, eher schauen, ob man die Ernte wohl halbwegs einbringt und so. Nicht? Und jetzt ist es halt wieder einmal anders. Wenn mal wieder Niederschlag kommt, zu viel oder halt viel zu viel und zu intensiv und es scheint heute schon ein trockenes Jahr zu sein, ja.
3: Das wirkt sich auch auf die Stromerzeugung aus. Schon im Winter hat es nämlich nicht viel Niederschlag gegeben und der Großteil der Produktion in den Wasserwerken hängt von der Schneemenge und der Schneeschmelze ab. Die findet ungefähr von April bis Juni statt. Aktuell erzeugen die Kraftwerke wenig Strom, sagt Philipp Frasnelli von den Eisackwerken.
5: Allerdings muss man jetzt auch dazu sagen, wir sind jetzt erst bei der Hälfte vom Jahr. Das heißt, man muss jetzt die 2. Jahreshälfte noch abwarten, weil der Herbst ja potenziell auch wieder eine Art Regenzeit ist. Und je nachdem, ob im Herbst dann niederschlagsreich oder niederschlagsarm ist, kann man dann sagen, okay, das ist jetzt ein schlechtes Jahr gewesen oder wir sind ungefähr im Mittel oder so. Aber auf alle Fälle bis jetzt sind wir unter dem Durchschnitt.
3: Morgen Vormittag treffen sich Experten aus Südtirol, Trentino und dem Veneto und schauen sich die aktuelle Wassersituation an. Dann wird jedes Gebiet bewertet und die am stärksten betroffenen Gemeinden müssen dann Maßnahmen treffen, zum Beispiel Wassersparen.
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2: Ja, das bringt uns heute einen Mix aus Sonne und Wolken. Jetzt am Nachmittag können wieder ein paar Gewitter entstehen. Dazu gibt es Höchstwerte von 25 Grad im Gardatal und bis zu 32 Grad im Unterland. Günter Geier vom Landeswetterdienst, wie geht es denn morgen und in den nächsten Tagen weiter?
6: In den nächsten Tagen verbleiben wir weiterhin in dieser feuchtlabilen Luftmasse. Damit gibt es auch morgen Vormittag wieder etwas Sonne. In der zweiten Tageshälfte entstehen dann aber doch auch größere Quellwolken und auch Gewitter sind daraus möglich. Die Temperaturen, die bleiben hochsommerlich mit Höchstwerten von 28 bis 33 Grad. Am Donnerstag wird es dann vorübergehend etwas stabiler. Die Gewitterneigung geht zurück. Neue Gewitter sind dann erst im Laufe des Freitags möglich.
2: Das war das Südtirol-Journal Mittagsmagazin vom Dienstag. Wenn Sie mögen, dann hören wir uns morgen wieder. Ich bin Marlies Winkler. Ich wünsche Ihnen noch einen feinen Nachmittag. Machen Sie es gut.
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8: Viel los auf unseren Straßen jetzt. Wir starten mit dem Stau auf der Brenner Autobahn. Romy Gatterer.
9: Kolonnenverkehr einmal in Fahrtrichtung Norden zwischen Atzwang und Klausen. Auch in Fahrtrichtung Süden staut es streckenweise zwischen Matrei und Brenner Bad wegen Überlastung. Viele weichen deshalb auf die Brenner Staatsstraße aus. Auch dort kommt es zu Wartezeiten. Oberhalb von Waldbruck ebenso Stau wegen Straßenarbeiten in beiden Fahrtrichtungen. Weiter geht's ins Bustertal, dort stockt's abschnittsweise zwischen Waldheim und Nasen wegen Arbeiten. Dann noch zum Radrennen, der Giro delle Dolomiti ist jetzt in Richtung Sellerjoch unterwegs. Es geht weiter zum Bordeaux-Joch, Campolongo-Pass und zum Grödner-Joch. Zieleinfahrt ist ca. um 16.30 Uhr wieder in Waldbruck mit ein bisschen Wartezeiten. Es ist mit 15 Minuten Sperre der Straßen zu rechnen. Eine sichere Fahrt.
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10: Das mag ich nicht, das mag ich auch nicht und das mag ich sowieso nicht. Mama, koch heute mal etwas Gescheites. Ja, das kennen Sie wahrscheinlich nur zu gut, gell? Die kleinen Rammel würden uns dann schon am liebsten irgendwie um den Finger wickeln. Wir bleiben aber stur. 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

0: Schöne Mittagspause mit Nico and Vince aus Südtirol 1. Heute Spanien gegen Frankreich, Halbfinale bei der WM. Das wird mal spannend. Wer gewinnt oder für wen drücken eigentlich Sie die Daumen?
1: Nehmen für die Bale. Ja, ich bin natürlich Fußballfanatisch.
0: Ja, die neutrale Schweiz also. Ich weiß auch noch nicht ganz. Ich tippe auf Frankreich. Bin aber irgendwie nicht Frankreich und auch nicht Spanien-Fan, also mal schauen. Bier haben wir aber schon mal vorgekühlt. Die Chips, die Snacks, die holen wir uns auch gleich noch. Und dann kann es auch schon losgehen. Couching heute um 21 Uhr im Fußballtrikot. Und gleich schon mal ein bisschen zum Einstimmen. Thorstein Einarsson mit seinem WM-Hit 2026. Alle. Aber nur, wenn Sie dranbleiben. Cool, dass Sie da sind.
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0: The Weeknd. Das ist Ihre Mittagspause mit richtig guter Mucke.
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0: Unser Flashback, natürlich wieder ein 2000er-Hit. Und diese Lady heute kennen wir noch ziemlich gut von den Spice Girls. Melanie C. Ende der 90er ist sie mit ihrer Solo-Karriere gestartet. Und ja, sie hatte bald schon mal Erfolg mit ihrem ersten Album. Northern Star, Platz 1 in über 10 Ländern, schaffte da der Song I Turn to You. Jetzt das Südtirol 1, unser Flash.

0: Morgen, der Südtirol 1 Flashback. Es ist 12:30.
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0: Ja, zwischen Radrennen, Staus und Arbeiten starten wir auf der Brenner-Autobahn mit Romy Gatterach.
2: In Fahrtrichtung Norden zwischen Bozen Nord und Klausen Höhe Atzwang gibt es ca. 4 Kilometer Stau wegen Überlastung. Weiter Norden stockt es ebenso zwischen Sterzing und Gossensass. Auch in Fahrtrichtung Süden ist die Brenner-Autobahn überlastet. Es stockt streckenweise zwischen Schönberg und Nüßlach. Es wird auf die Brenner Staatsstraße ausgewichen, auch dort dauert es länger. Nördlich von Waldbruck kommt es noch zu Wartezeiten wegen Straßenarbeiten in beiden Fahrtrichtungen. Dann der Giro delle Dolomiti geht in die zweite Etappe. Gerade sind sie zum Sellerjoch unterwegs. Dann werden noch 3 weitere Dolomitpässe gefahren. Vom Grünertal geht's raus ins Ziel um ca. 16.30 Uhr in Waldbruck. Die Straßen sind jeweils ca. 15 Minuten gesperrt.
3: Gute Fahrt. 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
2: Sonne und Wolken ringen sich heute ums Podium. Gerade ist noch etwas grauer, aber die Sonne drängt sich in einigen Teilen des Landes schon durch. Regen und Gewitter sind heute auch wieder auf der Liste. Im Wipptal fallen schon ein paar Tropfen. Später bilden sich Gewitter, auch mehr Schauer sind im Land verteilt dabei. Wir erreichen noch Top-Temperaturen zwischen 28 und 33 Grad. Aktuell messen wir in Latsch 27 Grad, in Jenesien 24, in Sandin-Taufers 23 und in Ridnaun 22 Grad. Morgen hat die Sonne mehr das Sagen, am Nachmittag entstehen ein paar Wärmegewitter, es bleibt aber heiß. Die Temperaturen liegen zwischen 28 in Sterzing und 32 Grad in Bozen.
0: Ja, gehen wir, legen wir los hier. George Ezra, Paradise. Wallah.

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0: Macklemore. Ja, der perfekte Beat, in diesen Nachmittag reinzustarten. Citroen 1 hier. Ich bin Anna Schwimbacher. Ja, und wie ist dieser Dienstag bis jetzt eigentlich so? Alles okay? Ja, gestartet sind wir ja schon mal tippitoppi, gell?
1: Das war's.
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0: Hallo Südtirol, mit uns sofort informiert, wenn es passiert. Ein Unfall in Meran, Romy Gatterach.
18: Bei der Untermeiser Kirche im Kreisverkehr hat es einen Unfall gegeben. Ein Auto ist in die falsche Richtung in den Kreisverkehr eingefahren und ist mit einem anderen Auto zusammengeprallt. Die Polizei regelt zurzeit den Verkehr. Es geht ganz gut an der Stelle vorbei. Vorsicht, Unfall in Meran bei der Untermeiser Kirche im Kreisverkehr. Fahren Sie besonders vorsichtig.
0: Eine sichere Fahrt mit uns und mit Jennifer Lopez und David Guetta. Save Me Tonight.

0: Sunrise Avenue. Es ist 10 vor 1. Ab in die Nachrichtenredaktion.
1: Mobbing am Arbeitsplatz ist für viele ein Problem. Wohnbauprojekt in Meran wird zu groß. Das Wetter wechselhaft. Ich bin Wilhelm Scherzer. Grüß Gott.
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1: Die Online-Umfrage der Gleichstellungsrätin ist abgeschlossen und über 4000 Menschen haben mitgemacht. 2 Monate lang konnten Fragen beantwortet werden zu Gewalt, Belästigung, Mobbing und Diskriminierung in der Arbeitswelt. Menschen aller Altersgruppen haben teilgenommen, sagte Gleichstellungsrätin Brigitte Hofer, aller Branchen und Sprachen, Arbeitnehmer und Selbstständige, vor allem Frauen, aber auch Männer. Am stärksten vertreten sind Landesbeamte und Angestellte in Bildung und Gesundheit. Die Ergebnisse werden in den kommenden Monaten vorgestellt, sobald die Auswertungen abgeschlossen sind. Die Grünen in Meran kritisieren die Pläne für die neuen Wohnhäuser auf dem ehemaligen Gritsch-Areal in der Postkranzstraße. Sie sagen, der Bau werde zu groß. Geplant sind 2 Häuser mit 5 bzw. 6 Stockwerken und insgesamt 60 Wohnungen. Das sei zu hoch, sagen die Grünen. Und sie kritisieren, dass von den Wohnungen mit Preisbindung doch mehrere auf dem freien Markt verkauft werden können. Außerdem hätte die Gemeinde vom Bauherrn verlangen können, dass Mietwohnungen vorgesehen werden. Das sei aber nicht gemacht worden. Die Regierungsparteien in Rom planen ein neues Wahlgesetz für die Parlamentswahlen und ein Punkt darin wäre eine große Änderung für Südtirol. Der Senatswahlkreis Bozen-Unterland soll so zugeschnitten werden, dass sicher ein Italiener gewählt wird. Gemeinden wie Eppan, Kaltern und Magreit würden dann zum Wahlkreis Finchgau gehören. Absurd, sagt der Bürgermeister von Cortace, Andreas Aneck, auch seine Gemeinde wäre betroffen.
3: Im ersten Moment habe ich eigentlich gedacht, das ist ein 1. April-Scherz, nicht aber scheinbar. Ist dem nicht so, wir sind mitten im Sommer, die Hitze kann so brav sein, dass es alle Ideen aufkommen. Aber wir werden sowieso müssen nehmen, wie sie es festlegen.
1: Problematisch wäre, dass die Cortacer dann einen Kandidaten aus dem Finchgau oder Burggrafenamt wählen müssten, sagt Aneck, und keinen aus der Umgebung, so wie bisher. Bei dem schweren Verkehrsunfall heute früh im Wipptal ist eine Frau ums Leben gekommen, ein Mann ist schwer verletzt worden. Gegen 7:15 ist auf der Südspur der Brennerautobahn bei Mittewald ein BKW von der Fahrbahn abgekommen und rechts gegen einen LKW geprallt, der in einer Haltebucht abgestellt war. Insgesamt waren 5 Personen im BKW, 3 sind eingeklemmt worden. Im Einsatz waren Notarzt, Weißes Kreuz, Rettungshubschrauber und freiwillige Feuerwehren von Starzing und Brixen. Sonne, Wolken und Gewitter, so geht's am Nachmittag weiter. Gleich mehr zum Wetter.
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0: Auch heute wieder eine Wettersuppe mit Sonne und Wolken. Romy Gatterer.
10: Es sind auch wieder Regen und Gewitter mit dabei. Einige Regenplatscher fallen schon in der Brixner und in der hinteren Arendaler Gegend. Aktuell messen wir in Laas 25 Grad, in Kaltern 29, in Freienfeld 23 und in Derenten 20 Grad. Morgen gibt es mehr von der Sonne, am Nachmittag sind ein paar Wärmegewitter dabei, wir erreichen aber 28 bis 33 Grad.
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10: Es geht zum Unfall in Meran. Bei der Untermeiser Kirche im Kreisverkehr. Ein Auto ist dort in die falsche Richtung in den Kreisverkehr eingefahren und ist mit einem anderen Auto zusammengekracht. Die Polizei regelt zurzeit den Verkehr. Es geht gut an der Stelle vorbei. Weiter auf die Brennerautobahn. Es staut in Fahrtrichtung Süden zwischen Schönberg und Nüßlach streckenweise wegen Überlastung. Es dauert ebenso länger nördlich von Waldbruck wegen Straßenarbeiten. Es stockt dort in beiden Fahrtrichtungen. Die Radler der Giro delle Dolomiti sind jetzt Richtung Bordeaux-Joch unterwegs, dann zum Campolongo-Pass, zum Gröner Joch und dann wieder zurück in Waldbruck um ca. 16.30 Uhr. Es ist mit 15 Minuten Zeit der Sperre zu rechnen. Eine sichere Fahrt.
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0: Yeah, doch, yeah. Ja, geben Sie Gas, lassen Sie alles raus. 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

0: Michael Schulte für den Nachmittag.
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0: 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So, schauen wir mal.
2: Tor!
0: Jawohl, mega, genau so geht's. Gratuliere, Paul, wir sehen dich am Sonntag.
2: Super, freut mich. Perfekt.
0: Auf was freust du dich am meisten, Fußball oder die leckeren Sachen auf unserer Funkhaus-Dachterrasse? Super. Und wer zieht heute ins Finale ein, Spanien oder Frankreich?
2: Schwierig.
0: Auf was tippst du?
2: Frankreich.
0: Okay, dann schauen wir am Sonntag, ob Frankreich dabei ist. Du bist auf alle Fälle dabei.
2: Super, vielen herzlichen Dank.
0: Ja, gratuliere, Paul. Heute klingelt ja vielleicht noch Ihr Telefon. Also dranbleiben.
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0: Pink für eine ordentliche Ladung Schwung bei der Arbeit. Südtirol 1 hier, grüß dich. Und jetzt bitte alle mitsingen. Alles Gute für dich, alles Gute für dich. Ja, wir feiern heute diesen gelben, schwammigen Kerl im Fernsehen.
1: Keine Angst, kleiner Bauer, du bist gleich zu Hause.
0: Ja, SpongeBob hat Geburtstag. Wie ich das immer durchgesuchtet habe. Sie auch? Ja, am 1. Mai 1999 ist SpongeBob gestartet mit der ersten Folge. Ja, und ich glaube, er hat da dann ab da an so einige von uns zum Schmunzeln gebracht. Ja, vielleicht geht sich heute nach der Arbeit eine Folge aus. Wer weiß. Auf jeden Fall jetzt noch gute Arbeit. Schönen Nachmittag Südtirol. Gleich mit Südtirols Bestmusikmix. Miles Smith hier bei uns.
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0: Hallo Südtirol, Miles Smith hier und gleich Maroon 5. Mega, dass Sie da sind auf Südtirol 1. Ich bin Anna Schwienbacher. Heute Abend ist wirklich für alle Geschmäcker etwas dabei. Tradition trifft auf Freilichttheater und auf Fußballfieber. Ja, das sind unsere Veranstaltungstipps für Sie.
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2: Lamine Yamal gegen Mbappé. Halbfinale Spanien gegen Frankreich heute. Kane gegen Messi, England gegen Argentinien morgen. Absolute Fußballkracher. Die WM 2026 zusammen mit anderen Fans anschauen. Public Viewing in Miles in der Fußgängerzone. Anpfiff jeweils um 21 Uhr. Und gemeinsam anfeuern, jubeln geht auch im Park im Mitterullern.
3: Heute in Meran.
2: Die Uraufführung Das Schweigen der Stadt. In der zauberhaften Naturkulisse oberhalb der Gärten von Schloss Trautmannsdorf als Freilichtaufführung. Hannem Huber spielt heuer zum ersten Mal mit.
4: Ich spiele die Rolle der Fanny, der Gemeinderätin, die ich sehr, sehr spannend finde. Sie hat sehr viel zu tun, sie ist oft auch sehr überfordert, aber genau das finde ich sehr interessant an dieser Rolle.
2: Eine Geschichte über Wahrheit und Lüge, Medienmacht um 21 Uhr. Findet bei jedem Wetter draußen statt.
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2: Die größte Tschufa der Welt. Die Tschufa ist ein typisches Moorsgericht aus dem Gröner Tal, aus Milch gemacht. Die Kruste ist das Beste. Gekocht wird sie in einer riesigen Pfanne und Sie können dann direkt auch probieren. Heute um 21 Uhr auf der Gemeindewiese Prada Nives in Wolkenstein.
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5: Einen feinen Nachmittag. Es ist 2:30 und Vorsicht, defektes Auto auf der Brenner Autobahn. Rumi Gatterach.
6: Auf der Brenner Autobahn, kurz vor der Ausfahrt Klausen, steht ein defektes Auto auf der Notspur. Fahren Sie hier besonders vorsichtig. Dann braucht es weiterhin Geduld auf der Brenner Autobahn in Fahrtrichtung Süden. Dort zwischen Schönberg und Nösslach kommt es zu Überlastungsstau. Dann weiter zu einer Unfallstelle in Meran. Dort ist die Unfallstelle jetzt geräumt. Sie ist wieder normal befahrbar. Die Giro delle Dolomiti sind jetzt in Richtung Bodojoch unterwegs. Weiter geht's zum Capolongo Pass und zum Gröner Joch. Dann raus aus dem Grönertal und wieder zurück nach Waldbruck. Ca. 16.30 Uhr treten sie wieder ein. Es kommt mit 15 Minuten Verstau an. Eine sichere Fahrt.
7: Gute Fahrt. 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
6: Gerade hat es in Kadaun 31 Grad, in Kasselwell 27, in St. Jürgen 23 und in Fitsch 17 Grad. Wir erreichen noch 28 bis 32 Grad heute. Es zieht im Großteil des Landes schon eine graue Decke am Himmel drüber. Die Sonne schafft es nur mehr wenig durch. Regenwascher gibt es schon stellenweise. Besonders im Pustertal geht es zurzeit stärker runter. Morgen ist die Sonne wieder mehr am Start. Am Nachmittag sind auch wieder ein paar Gewitter dabei. Das gibt es bei 28 in Sterzing und 33 Grad in Bozen.
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0: Hallo Südtirol, fein, dass Sie uns begleiten. Südtirol 1 am Dienstag mit Family of the Year und mit mir, Anna Schmiedbacher. Hey, Sie diese Stimme? Ariana Grande mit ihrem neuen Hit Hate That I Made You Love Me. Sie ist gerade on Tour in New York. Da spielt sie auf ziemlich so einige Konzerte. Mega wäre ja, wenn sie mal bei uns auch einen kleinen Abstecher machen würde. In August, da kommt sie für ziemlich ein paar Konzerte sogar nach London. Also da könnten wir uns schon überlegen, mal kurz abzuheben. Jetzt aber erstmal hier bei uns genießen, den Radio laut aufdrehen. Gleich nur ganz kurz dranbleiben.
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4: 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Südtirol 1, einen schönen Nachmittag. Es ist 10 vor 2, die Nachrichten.
5: Geplante Änderungen bei Parlamentswahlen sorgen für Kritik. Wohnbauprojekt in Meran stößt auf Widerstand. Und wechselhaftes Sommerwetter haben wir. Ich bin Wilhelm Schatzer. Guten Nachmittag.
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5: Die geplanten Wahlkreisänderungen in Südtirol stoßen auf Kritik. Die Regierungsparteien in Rom wollen nämlich den Wahlkreis Bozen-Unterland so zuschneiden, damit sicher ein Italiener gewählt wird. Gemeinden wie Kaltern, Tramin und Cortacci würden wegfallen und dann zum Wahlkreis Burggrafenamt Finchgau gehören. Der derzeitige Senator aus dem Wahlkreis Bozen-Unterland, Luigi Spagnoli vom PD, findet das absurd.
7: Ich bin überzeugt, ein Wahlkreis muss homogen sein, muss von den Gemeinden gebildet werden, die eigentlich eine gewisse Zusammenarbeit haben. Eppan hat viel mehr und Kaltern und Tramin und Margreit haben viel mehr mit Bozen zu tun als mit Meran. Es hat überhaupt keinen Sinn, dass sie in einem anderen Wahlkreis gebracht werden.
5: Auch Aldein soll laut den Plänen vom Unterland abgespalten werden und künftig zum Wahlkreis Eisacktal-Bustertal gehören. Das sei genauso seltsam, findet Senator Spagnoli. Im Parlament in Rom wird aktuell über das neue Wahlgesetz für die nächsten Parlamentswahlen verhandelt, die nächstes Jahr stattfinden. Mobbing am Arbeitsplatz wird von vielen als großes Problem wahrgenommen. Die Gleichstellungsrätin hat eine Online-Umfrage initiiert. 2 Monate lang konnten Fragen beantwortet werden zu Gewalt, Belästigung, Mobbing und Diskriminierung in der Arbeitswelt. Über 4000 Menschen haben mitgemacht, und zwar Menschen aller Altersgruppen, aller Branchen und Sprachen. Vor allem Frauen haben teilgenommen, aber auch Männer, sagt Gleichstellungsrätin Brigitte Hofer. In den kommenden Monaten werden die Ergebnisse ausgewertet und dann vorgestellt. Die Grünen in Meran kritisieren die Pläne für die neuen Wohnhäuser auf dem ehemaligen Gritsch-Areal in der Postkranzstraße. Sie sagen, die Häuser würden zu groß und zu hoch. Geplant sind 2 Häuser mit 5 bzw. 6 Stockwerken und insgesamt 60 Wohnungen. Die Grünen kritisieren außerdem, dass das Modell Wohnen mit Preisbindung gar nicht so sozial sei, denn einige dieser Wohnungen sollen nun doch auf dem freien Markt verkauft werden können. Zu einem etwas kuriosen Kriminalfall ermittelt die Polizei in Deutschland und Frankreich. Auf dem Transport von Bayern nach Frankreich sind 20 Tonnen Käse verschwunden. Eine Speditionsfirma hatte für die Lieferung über ein Online-Portal ein anderes Transportunternehmen beauftragt. Der Emmentaler wurde dann auch in Bayreuth aufgeladen, der Laster kam aber nie an. Der Schaden beträgt rund 80.000 Euro. Sonne, Wolken und Gewitter, am Nachmittag ist alles dabei. Gleich schauen wir auch auf die Temperaturen.
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4: Das Rundum-Paket. Heute ist wieder alles mit dabei. Romy Gatterer.
18: Die Wolken machen es ziemlich grau am Himmel. Die Sonne kommt nur mehr vereinzelt durch. Regenduschen sind schon im Land verteilt unterwegs, gerade mehr im Hochbustertal. Dort tobt auch ein kräftiges Gewitter. In Durblach lässt sich auch ordentlich der Wind spüren. Wir erreichen noch 28 bis 33 Grad heute. Jetzt hat es bei Ihnen in Brazzol 31 Grad, in Schaars 27, in Wiesen 25 und in Mühlwald 19 Grad. Morgen ändert sich temperaturmäßig nicht viel. Es bleibt zwischen 28 und 33 Grad. Mehr Sonne steht aber auf dem Programm. Am Nachmittag mischen auch wieder ein paar Gewitter mit.
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18: In Durblach ist die Alemannia Richtung Cortina gesperrt. Kurz nach dem Kriegerfriedhof sind drei Bäume auf die Straße gefallen. Die Feuerwehr ist vor Ort. Es kommt auch in Kürze ein Kran dazu, um die Baumteile zu beseitigen. Sie ist noch circa eine halbe Stunde gesperrt, sagt uns die Feuerwehr. Auf der Brenner-Autobahn dauert es immer noch etwas länger in Fahrtrichtung Süden zwischen Matrei und Nüßlach wegen Überlastung. Der Giro dei Dolomiti ist jetzt Richtung Campolongo-Pass unterwegs. Dann fehlt noch das Gröner Joch. Zurück geht es dann nach Waidbruck um ca. 16.30 Uhr. Die Straßen sind immer jeweils 15 Minuten gesperrt. Eine sichere Fahrt.
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4: Von Hütte zu Hütte zu wandern, von Berg zu Berg. Ja, das ist der neueste Trend, der neueste Schrei. Rauf in die Berge, wenn unten im Tal die Hitze zu viel wird. Das Problem nur, die Hütten, die sind sehr oft ausgebucht, obwohl sie bis zum Schluss eigentlich noch ein paar Platzler frei hätten. Der AVS versucht dagegen zu steuern. Wie? Das hören wir gleich. Nach drei Hits nonstop. Einen schönen Dienstag.

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0: schön. Bruno Mars auf Südtirol 1. Fein, dass Sie da sind. Wenn's im Tal in der Stadt zu heiß ist, ja, dann zieht's uns rauf in die Berge. Die frische, die kühlere Luft. Ein Renner zurzeit, von Hütte zu wandern über mehrere Tage. Ja, die Hütten, die sind auch immer sehr, sehr schnell ausgebucht. Aber das funktioniert leider nicht immer so gut, sagt Martin Knapp, Referatsleiter für Hütten und Wege im AVS.
1: Es gibt Leute, die Hütten von ganz im Osten bis ganz im Westen reservieren. 3-4 Hütten für das gleiche Wochenende und je nach Wetterlage noch auf die eine oder die andere Hütte gehen. Und auf die anderen Hütten, wenn der Wirt Glück hat, sagen sie auch. Und wenn nicht, nachher kommen sie einfach nicht.
0: Ja, ein wirtschaftlicher und vor allem auch organisatorischer Schaden.
1: Zum einen hat er die Betten leer und hätte können andere Leute nehmen. Zum anderen, wenn der Gast ihm nicht absagt, dann könnte der Gast ja unterwegs beim Aufstieg sein und einen Unfall gehabt haben. Und das weiß ja nachher niemand.
0: Ja, nicht gerade cool das Ganze. Auch in Österreich und Bayern passiert das immer öfters. Im AVS will man jetzt mit einem Reservierungssystem kombiniert mit der Kreditkarte dieses Problem lösen.
1: Wo ich meine Kreditkartennummer angib und wenn ich dann nicht komme und nicht absage, aus irgendeinem Grund, dann ist der Wirt berechtigt, dir eine bestimmte Summe vom Konto abzubuchen.
0: Ja, sonst verstehen es die Leute wahrscheinlich nicht, was sie mit einer Nichterscheinung alles anstellen können. Schönen Nachmittag, Südtirol. Alvaro.

0: Rock'n'Roll, Citroll 1 hier, schönen Dienstagnachmittag.
1: Spiel da mal gute Musik.
0: Mach mir doch immer nicht. Jetzt sogar mit Südtiroler Touch. Lisa Lana aus dem Arntal mit ihrem neuen Hit I Like It Here.
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0: Chilliger Nachmittag. Gleich, nur kurz Tramtime.
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0: Er hat weltweit über 100 Millionen Tonträger verkauft, Nummer 1 Hits in mehr als 40 Ländern gelandet. Das ist Bryan Adams. Ja, diese Stimme ist uns nicht fremd. Und da wir diese Woche die 2000er-Hits in unserem Flashback haben, Bryan Adams 2002 veröffentlicht diese gefühlsvolle Rockballade. Here I Am. Ja, perfekt für den Nachmittags-Cappuccino jetzt.

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1: Schönen Nachmittag aus der Südtirol 1 Service Redaktion. Ich bin Romy Gatterer. Wir haben es 2:30. Schauen wir ins Bustertal. Dort langer Stau zwischen Waldheim und Nasen wegen Arbeiten. Auf der Brenner Autobahn löst sich der Stau immer mehr auf. In Fahrtrichtung Süden dauert es aber noch etwas länger zwischen Steinach und Nislach. Auch die Ausweichroute Brenner Bundesstraße Richtung Süden ist zwischen Matrei und Steinach überlastet. Weiter auf der Brenner Autobahn in Richtung Norden staut es zwischen Sterzing und Gossensass. Länger dauert es auch in Lana dort am Tribusplatz wegen Arbeiten. Zwischen Doblach und Cortina ist die Alemannia jetzt wieder offen. Zweispurig geht es wieder weiter. Später kommt noch mal kurz die Kehrmaschine, dann wird die Straße noch mal kurz gesperrt. Das dauert aber nur 10 Minuten. Die Radler der Giro delle Dolomiti ist jetzt Richtung Gröner Joch unterwegs. Dann geht es vom Grönertal raus wieder nach Weidbruck. Sie sind in Verspätung. Angekündigt war Zieleinfahrt eigentlich 16.30 Uhr. Es wird jedoch etwas länger dauern. Wir halten Sie auf dem Laufenden.
2: Gute Fahrt. 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
1: Wieder ein typischer Sommermischmasch. Die Wolken machen es der Sonne nicht ganz so leicht. Ein bisschen schafft sie es aber noch durch. Von Regen und Gewitter bleiben wir heute auch nicht verschont. Ein paar Tropfen fallen schon stellenweise. Und windig ist es jetzt besonders in Sexten und in Xiers. Wir erreichen noch Spitzentemperaturen zwischen 28 und 33 Grad. Aktuell in Leifers 28 Grad, in Mauls 27, in Taufers im Münstertal 24 Grad und in Bredau 19 Grad. Morgen ist die Sonne dann mit der Nase ganz vorne. Am Nachmittag gibt es auch noch einige Gewitter bei 28 bis 33 Grad.

0: Transportiert Nick wieder nach Kotik und ich bin Anna Schwimmbacher. Ja, und mit dieser Mega-Stimmung geht's rein in den Feierabend. Südtirol 1 live gleich mit Roland Hillebrand.
1: Schönen Nachmittag, hallo.
0: Ja, und warum nicht für den Feierabend ab ins Kino? Die jungen Leute machen das ja immer lieber, gell?
1: Ja, immer lieber. Das ist das Tolle. Man hat ja irgendwie zu Hause alles Mögliche an Streaming ja griffbereit. Aber das Kino zieht mehr und mehr. Was es damit auf sich hat, das hören wir heute Nachmittag bei mir. Südtirol 1 live ab jetzt.
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0: Land verschärft die Kontrollen von konventionierten Wohnungen. Aufregung um Neueinteilung der Senatswahlkreise, die SVP will verhandeln. Das Wetter, schwül warm ist es. Ich bin Wilhelm Schatzer. Guten Nachmittag.
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0: Das Land Südtirol gibt viel Wohnbauförderung. Wer Geld für den Bau oder Kauf bekommt, muss aber auch einige Auflagen erfüllen und das Land kontrolliert auch. So hat die Agentur für Wohnbauaufsicht im ersten Halbjahr 750 Kontrollen durchgeführt und 73 Strafen ausgestellt, also in einem von 10 Fällen. Meist ging es darum, dass die konventionierten Wohnungen nicht korrekt genutzt wurden. Diese dürfen nur von hier Ansässigen bewohnt werden. In einem Fall wurde die Wohnung an Touristen vermietet und dafür wurde erstmals die neu eingeführte Strafe von 30.000 Euro verhängt. Insgesamt beläuft sich das Bußgeld auf über 300.000 Euro. Wenn es nach der Regierung in Rom geht, dann sollen Gemeinden wie Eppan, Kaltern und Magreit bei Senatswahlen künftig nicht mehr zum Wahlkreis Bozen-Unterland gehören, sondern zum Finchgau. Dieser Vorschlag stößt bei uns auf viel Unverständnis. SVP-Obmann Dieter Steger sagt dagegen:
2: Absurd würde ich nicht sagen, denn die Gemeinde Jenesien gehört zum Wahlkreis Finchgau jetzt schon. Das ist dasselbe. Aber das ist halt so, wenn Sie drei Wahlkreise einteilen müssen in Südtirol, dann kann man nicht die Bezirke, alle Bezirke gleichmäßig vertreten haben.
0: Trotzdem sei der Vorschlag der Regierungsparteien nicht gut, findet Steger. Durch die Verkleinerung des Wahlkreises Bozen-Unterland soll sicher ein Italiener gewählt werden. Jetzt will die SVP mit den Regierungsparteien verhandeln, um eine Lösung zu finden, die für alle passt. Israel und der Libanon haben in Rom Verhandlungen über einen Abzug der israelischen Truppen aus dem Südlibanon aufgenommen. 2 Tage werden die Gespräche in der US-Botschaft in Rom dauern. Die Erwartungen auf rasche Fortschritte sind jedoch gering. Israel will die Truppen nämlich nicht abziehen, solange die radikal-islamische Hisbollah-Miliz nicht entwaffnet ist. Zur Fußball-WM. Heute Abend wird's spannend. Das erste der beiden Halbfinale steht an. Frankreich trifft ab 21 Uhr auf Spanien. Vor der Partie zeigt sich der Nationaltrainer von Frankreich überzeugt, dass Spanien der Favorit ist. Die Spanier hätten in den vergangenen Spielen nur ein Tor kassiert, sagt der französische Trainer. Und in den beiden letzten Duellen habe sich Frankreich immer Spanien beugen müssen. Ein Mischmasch-Wetter mit Sonne und Wolken haben wir. Gleich schauen wir auch auf die Temperaturen.
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7: Ja, die Sonne, die lässt sich jetzt auch wieder mehr blicken. Romy Gatterer.
8: Im Großteil des Landes strahlt sie jetzt fein herunter. Die Wolken machen ihr aber mehr und mehr Konkurrenz. Zurzeit regnet es nur mehr vereinzelt. Am späten Nachmittag und Richtung Abend sind voraussichtlich wieder ein paar mehr Tropfen dabei. Bei Wind gehen sich heute 28 bis 33 Grad aus. Wir messen bei Ihnen in Naturns 29 Grad, in Auer 28, im Flersch 26 und in Welsberg 20 Grad. Der Mittwochmorgen bringt wieder viel Sonne mit. Sommergewitter sind dann am Nachmittag dabei. Die Höchstwerte schwanken zwischen 28 und 33 Grad.
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8: Überlastet ist die Bustertaler Staatsstraße zwischen Waldheim und Neuenhäusern in beiden Fahrtrichtungen. Weiter oberhalb Fahren auf der Brenner Staatsstraße stockt es bei der Einbahnregelung wegen Straßenarbeiten. Die zweite Etappe der Giro delle Dolomiti ist heute dran. Gerade sind sie zum Gröner Joch unterwegs, dann wieder zurück nach Waidbruck. Die Straßen werden jeweils 15 Minuten gesperrt. Von der Brenner Autobahn werden uns zurzeit keine Probleme gemeldet. Eine sichere Fahrt.
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0: Man I Need, einen schönen Nachmittag auf Südtirol 1. 5 Jahre ist es jetzt her, die Jahrhundertflut in der Ahr in Deutschland. Ein tragisches Wetterereignis. Romy Gatterer.
1: In der Nacht vom 14. auf den 15. Juli 2021 sind im Einzugsgebiet der Ahr bis zu 200 Liter pro Quadratmeter Regen gefallen, innerhalb von weniger als 24 Stunden. Auf über 10 Meter Höhe ist die Ahr angestiegen, als ein wirklich seltenes Ereignis.
0: Jetzt zurück zu uns, auch wenn es nicht ganz perfekt ist, das Wetter. Heiß ist es trotzdem.
1: Und heiß ist nicht gleich heiß. In diesen Tagen ist es schwül. Das Wort hören wir ja ganz oft. Schwül ist es, wenn die Luftfeuchtigkeit hoch ist, also wenn pro Kubikmeter Luft über 13,5 Gramm Dampf enthalten sind. Dann fühlt sich das wirklich unangenehm an.
0: Und dann drückt es auch ordentlich herunter. Und damit Sie uns nicht überhitzen, coole Hits auf Südtirol 1.

0: Malik Harris, Sticks and Stones, feinen Nachmittag. Rund um die Uhr sind wir für Sie da. Schon beim Aufstehen rütteln wir Sie aus den Federn.
1: Das war's.
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3: Schlafplatz reserviert, nicht aufgetaucht. Das wird für unsere Hüttenwirte immer mehr zum Problem.
4: Es gibt Leute, die Hütten von ganz im Osten bis ganz im Westen reservieren. 3-4 Hütten für das gleiche Wochenende und je nach Wetterlage noch auf die eine oder die andere Hütte gehen.
3: Ein guter Morgen war das heute auch für Barbara aus Latsch. Sie gewinnt 2 VIP-Tickets für unser WM-Finale auf unserem Funkhausdach.
0: Die Maximaltemperaturen liegen heute bei 28 bis 33 Grad. Es wird schwül, also wirklich der nächste Hitzetag.
3: Dazu noch der internationale Tag der Nacktheit. Die gute Nachricht, das Wetter passt, oder?
4: Ja.
3: Die schlechte, bitte trotzdem nicht alles ausziehen.
1: 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Morgen wieder

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0: Christy Sarandi. Einen schönen Nachmittag auf Südtirol 1 mit Roland Hillebrand. Der Feierabend rückt näher und näher und da einfach auf der Couch herumgammeln kommt nicht in Frage. Wir haben das Programm für Sie sicher das Richtige mit dabei.
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2: Lamine Yamal gegen Mbappé. Halbfinale Spanien gegen Frankreich heute. Kane gegen Messi, England gegen Argentinien morgen. Absolute Fußballkracher. Die WM 2026 zusammen mit anderen Fans anschauen. Public Viewing in Malz in der Fußgängerzone. Anpfiff jeweils um 21 Uhr. Und gemeinsam anfeuern, jubeln geht auch im Park im Mitterullern.
3: Heidenmera.
2: Die Uraufführung Das Schweigen der Stadt in der zauberhaften Naturkulisse oberhalb der Gärten von Schloss Trautmannsdorf als Freilichtaufführung. Hannem Huber spielt heuer zum ersten Mal mit.
4: Ich spiele die Rolle der Fanny, der Gemeinderätin, die ich sehr, sehr spannend finde. Die hat sehr viel zu tun, sie ist oft auch sehr überfordert, aber genau das finde ich sehr interessant an dieser Rolle.
2: Eine Geschichte über Wahrheit und Lüge, Medienmacht. Um 21 Uhr. Findet bei jedem Wetter draußen statt.
1: Bei uns in Gröden, der Nöster Rainer,
2: die größte Tschufa der Welt. Die Tschufa ist ein typisches Moorsgericht aus dem Gröner Tal, aus Milch gemacht. Die Kruste ist das Beste. Gekocht wird sie in einer riesigen Pfanne und Sie können dann direkt auch probieren. Heute um 21 Uhr auf der Gemeindewiese Prada Nives in Wolkenstein.
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0: Musik aus Südtirol, Rooftop um 3:30.
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0: Das Bustertal überlastet. Rumi Gatterer.
2: Auf der Bustertaler Staatsstraße stockt es zwischen Waldheim und Neuenhäusern streckenweise in beiden Fahrtrichtungen. Etwas länger dauert es auch in oberhalb von Fahren auf der Brenner Staatsstraße wegen Straßenarbeiten in beiden Fahrtrichtungen. Das Radrennen Giro delle Dolomiti geht gerade vom Grödner Joch weiter Richtung Wolkenstein. Danach geht es vom Grödner Tal raus Richtung Weidbruck. Gesperrt werden die Straßen ca. 15 Minuten. Sie sind mit Verspätung unterwegs, deshalb wird sich die Einfahrt ins Ziel verspäten. Angekündigt war 16.30 Uhr. Wir halten Sie natürlich auf dem Laufenden. Auf der Brenner Autobahn, da passt's.
3: Gute Fahrt. 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
2: Grau und blau ist der Himmel gefärbt. Die Sonnen und Wolken wechseln sich immer wieder ab. Ein paar Regenspritzer sind verteilt im Land mit dabei. Gerade mehr im Unterland unterwegs. Diese ziehen dann in Richtung Trient. Richtung Abend kommt vom Westen her mehr und lässt uns wieder ein paar Regenplatscher da. Jetzt hat es bei Ihnen in Gold 33 Grad, am Ritten 28, in Franzensfeste 27 und in St. Lorenzen 25 Grad. Für den Mittwochmorgen sind wieder 28 bis 32 Grad drin. Viel Sonne ist vorprogrammiert. Am Nachmittag mischen dann auch noch ein paar Gewitter mit.
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0: Milky Chance, Stolen Dance. Schönen Nachmittag mit Roland Hillebrand.
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0: Bei diesen Hitzen da draußen, was Leichtes zum Essen, ja, das wäre ideal. Blattsalate, Tomaten, Paprika und Gurken sind gesund und erfrischend, wie Marillen, Kirschen und Schwarzbeeren zum Beispiel. Wer auf der Suche nach leicht verdaulichen Eiweißlieferanten ist, unser Radiodoc Christian Thüle hat da auch so seine Favoriten.
2: Da bietet sich natürlich der Fisch an, ansonsten Hülsenfrüchte, Naturjoghurt, Topfen, Eier. Beim Fleisch ist es im Sommer auch so. Leicht verdauliches Eiweiß liefert vor allem das weiße Fleisch natürlich. Und ganz generell, so für das Grillen, ist es natürlich von Vorteil, wenn wir fettarme Sachen grillen, weil sie einfach leichter verdaulich sind.
0: Infos und Tipps, um leicht durch den Sommer zu kommen, auf unserer wöchentlichen Gesundheitsseite in der Sonntagszeitung Z und wie immer auf Südtirol 1.it.
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2: Schönen Nachmittag, Südtirol. Es ist 10 vor 4.
3: Murenabgang in Sexton. Einsatzkräfte sind ausgerückt. Benko Hager Untersuchungsausschuss. Viel Arbeit und wenig Ergebnis. Das Wetter wechselhaft ist es. Ich bin Wilhelm Schatzer. Guten Nachmittag.
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3: In Sexton sind zwei Muren abgegangen, eine in der Nähe der Drei-Schuster-Hütte und eine weitere im Fischleintal nahe der Talschlusshütte. Weil derzeit viele Wanderer unterwegs sind, wird nach möglichen Verschütteten gesucht. Freiwillige Feuerwehr, Bergrettung und Weißes Kreuz stehen im Einsatz. Der Untersuchungsausschuss des Landtags im Fall Benko Hager ist Geschichte. 1,5 Jahre lang haben die Landtagspolitiker Zeugen und Beschuldigte angehört oder sie zumindest eingeladen. Sie wollten klären, ob Benko die Landespolitik in Südtirol beeinflusst hat und ob es Verflechtungen zwischen Politik und Privaten gegeben hat. Dabei sei allerdings so gut wie nichts herausgekommen. Das sagt der Vorsitzende des Untersuchungsausschusses Andreas Kolli von Wir Bürger.
5: Objektiv konnten aus meiner Sicht keinerlei Verletzungen festgestellt werden, also keine Spenden, illegale Spenden an irgendwelche Parteien. Und somit, glaube ich, ist am Ende nicht sehr viel übrig geblieben. Also das Ergebnis ist eher dürftig. Viel Arbeit, wenig Ergebnis.
3: Heute Vormittag hat die Mehrheit im U-Ausschuss den Abschlussbericht genehmigt. Die Opposition hat geschlossen dagegen gestimmt. Das Land hat die Kontrollen bei konventionierten Wohnungen verschärft. 750 Kontrollen hat die Agentur für Wohnbauaufsicht im ersten Halbjahr durchgeführt und 73 Strafen ausgestellt, also in einem von 10 Fällen. Meist ging es darum, dass die Wohnungen nicht korrekt genutzt worden sind, denn sie dürfen nur von hier Ansässigen bewohnt werden. In einem Fall wurde die Wohnung an Touristen vermietet und dafür wurde erstmals die neu eingeführte Strafe von 30.000 Euro verhängt. Insgesamt beläuft sich das Bußgeld auf über 300.000 Euro. Rund 60 sportbegeisterte Jugendliche nehmen diese Woche am Euregio Sportcamp teil. Es findet im Stubaital in Nordtirol statt. Bewegung, Spiel und Spaß in der Natur stehen auf dem Programm, aber auch Kulturausflüge. Ziel der Woche ist es, über Grenzen hinweg Freundschaften zu knüpfen und das über die Sprachen hinweg. Das Camp wird in Deutsch und Italienisch abgehalten. Dunstig und schwül warm ist es heute. Gleich mehr zum Wetter.
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2: Ja, dieser Dienstag hat für den Wettergeschmack alles ein bisschen mit dabei. Romy Gatterer.
11: Die Sonne schafft es stellenweise wieder gut durch. Die Wolken weichen ihr aber nicht von der Seite. Regen gibt es hier und da, ist aber gerade nicht so ein großes Thema. Richtung Abend hin wird es dann schon wieder stellenweise mehr nass. Aktuell hat es bei Ihnen in Garazon 33 Grad, in Mauls 28, in Sulden 23 und in Rheinin-Daufers 22 Grad. Morgen lösen sich die Wolken rasch auf, dann gibt es wieder Sonne, Sonne, Sonne. Am Nachmittag treten einige Wärmegewitter dann in den Vordergrund. Heiß bleibt es bei 28 bis 33 Grad.
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11: Auf der Brenner Autobahn staut es in Nordtirol zwischen Innsbruck und Schönberg in beiden Fahrtrichtungen. Jedoch besonders Richtung Süden wegen einer Baustelle. Länger dauert es noch auf der Bustertaler Staatsstraße zwischen Bercha und Neunhäusern wegen der Überlastung in Fahrtrichtung Bruneck. Die Radler der Giro delle Dolomiti sind in Richtung Wolkenstein unterwegs. Dann geht's raus wieder nach Waidbruck. Sie sind in Verspätung, treffen deshalb nach 16.30 Uhr erst ein. Die Straßen werden jeweils 15 Minuten lang gesperrt sein. Eine sichere Fahrt.
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2: Schönen Nachmittag. Damit ein italienischer Senator für Südtirol in Rom sitzen kann, will man jetzt Wahlkreise verschieben. Ein Plan, der ziemlich skurrile Züge annimmt, weil, was hat Margreit im Unterland mit Grauen im Finchgau gemeinsam? Vielleicht bald einen Wahlkreis. Nach drei Hits hören wir mehr von diesem Plan. Nach Linkin Park, nach Coldplay und Shakira. Die, die.

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0: Linkin Park, Castle of Glass, einen schönen Nachmittag auf Südtirol 1. Bei Parlamentswahlen in Südtirol sollen die Wahlkreise verschoben werden, wenn es nach dem Kammerabgeordneten Alessandro Urzi geht. Der Wahlkreis Bozen, der soll kleiner werden, denn dann haben die italienischen Kandidaten mehr Chancen, um in den Senat zu kommen. Einige Gemeinden im Unterland wären dann im Wahlkreis Finchgau und einige im Wahlkreis Bustertal. Der Bürgermeister von Kurtatsch, Andreas Anneck, regelt zu auf die Pläne.
1: Im ersten Moment habe ich eigentlich gemacht, das ist ein 1. April-Scherz. Nicht? Aber scheinbar ist dem nicht so. Wir sind mitten im Sommer, die Hitze kann so brav sein, dass es eine Idee aufkommen. Aber wir werden sowieso müssen nehmen, wie sie es festlegen.
0: Ja, der Wahlkreis Bozen-Unterland war immer schon umkämpft zwischen deutschen und italienischen Kandidaten. Luigi Spagnoli vom PD hat einst hauchdünn gegen die SVB gewonnen, aber auch Spagnoli hält nicht viel von den geplanten Änderungen.
2: Eppan hat viel mehr und Kaltern und Tramin und Margreit haben viel mehr mit Bozen zu tun als mit Meran. Es hat überhaupt keinen Sinn, dass sie in einem anderen Wahlkreis gebracht werden.
0: Wenn die Änderungen so kommen wie geplant, dann wäre es so gut wie sicher, dass der Wahlkreis Bozen-Unterland einen italienischen Senator stellt. Womöglich einer aus dem Mitte-Rechts-Lager. Dann hätte Urzi sein Ziel erreicht.

0: Donna Lewis, I love you, always, forever. Einen schönen Nachmittag.
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Undressed. Südtirol 1 live mit Roland Zillerbrand. Hallo. Ab in die Höhe, bisschen Abkühlung, oben ist's feiner. Ob auf steilen Anstiegen oder beim Abstieg. Wanderstöcke sind auf jeder Tour eine super Unterstützung, werden auch öfter benutzt, aber ein bisschen drauf schauen sollten wir schon, wenn wir uns ein paar richten. In circa 15 Minuten hören wir davon, davor aber noch ganz viel Musik und die Band, die Millionen Menschen begeistert. One Republic, gerade auf Europa-Tour, bis zum Wochenende spielen die in Wolfsburg, in Düsseldorf und in Halle. Viel zu weit weg, gell? Also holen wir sie einfach zu uns her. Need Your Love. Schönen Nachmittag.

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0: Mr. Props Waves. Einen schönen Nachmittag, es ist 16:30.
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0: Und es ist wieder einiges los auf unseren Straßen. Romy Gatterer.
2: Auf der Brenner Autobahn Nordtiroler Seite zwischen Innsbruck und Batsch kommt es zu Überlastung wegen Straßenarbeiten. Auf der

0: Ostertaler Staatsstraße dauert es länger zwischen Neuenhäusern und Berka in Fahrtrichtung Bruneck. Weiter oberhalb fahren stockt es wegen der Einbahnregelung der Straßenarbeiten. Nördlich von Weidbruck kommt es abschnittsweise zu Wartezeiten in beiden Fahrtrichtungen wegen Arbeiten. Der Giro delle Dolomiti hat die 4 Dolomitenpässe abgefahren und sind jetzt Richtung Wolkenstein unterwegs. Dann raus vom Grönertal nach Weidbruck. Die Ankunft wird nach 17 Uhr stattfinden.
1: Gute Fahrt. 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
0: Mal ein bisschen sonnig, dann wird es wieder von einigen Wolken überdeckt. So geht es gerade durch den Dienstag. Es regnet nur stellenweise, gerade im Raum Brixen fallen ein paar Meerregenplatscher ab. Richtung Abend mischen dann wieder mehr Regenspritzer und auch Gewitter im Land verteilt mit. Gerade hat es in Völs 29 Grad, am Marienberg 26, in Ridnaun 24 und in St. Magdalena Ingsees 22 Grad. Morgen gibt es wieder eine größere Ladung an Sonne. Am Nachmittag kommen dann wieder mehr Gewitter ins Spiel bei 28 in Sterzing und 33 Grad in Bozen.

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0: Red Hot Chili Peppers, Südtirol 1 live mit Roland Hillebrand. Einen schönen Abend. Für viele gehören Wanderstöcke inzwischen zur Grundausstattung, wenn es mal hoch hinausgeht. Sie entlasten die Gelenke, sorgen für mehr Stabilität und machen es angenehmer, besonders bei langen Touren. Die Stöcke brauchen aber auch ein bisschen Wartung, sagt Christian von Sportler.
1: Man kann eine Spitze wechseln, man kann ein Mittelteil tauschen, man kann da eigentlich ziemlich viel wieder gut machen. Was Wichtigste ist, wenn der Stock einmal nass ist, dass wenn man daheim ist, den auseinander tut und gut trocknen lässt und dann erst zusammen tut.
0: Ja, und dann? An die Jahreszeiten anpassen.
1: Was noch im Anus vielleicht zu beachten gibt, ist, dass die Stöcke im Normalfall auf Winter-Sommer tauglich sind. Dann muss man leider noch die Teller, die zum befestigt sind, austauschen. Gibt es die größeren von Schnee, damit man nicht insinkt. Und halt die kleineren von Sommer, damit man nicht zwischen den Geröll und so hängen bleibt.
0: Also gut aufpassen drauf, dann sind wir gerüstet für die nächste Wanderung. Und wer weiß, vielleicht schaffen wir es am Wochenende ja mal raus, hoch hinaus, solange das Wetter mitspielt.
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0: James Morrison. Einen schönen Nachmittag auf Südtirol 1, es ist 10 vor 5.
1: Sexton, Murenabgang im Wandergebiet. Benko Hago Untersuchungsausschuss endet ohne Ergebnis. Das Wetter, Sonne und Wolken. Ich bin Wilhelm Schatzer. Guten Nachmittag.
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1: In Sexton sind am frühen Nachmittag zwei Muren abgegangen. Eine große im Innerfeldtal in der Nähe der Drei-Schuster-Hütte und eine kleinere im Fischleintal nahe der Talschlusshütte. In dem Gebiet der Drei-Schuster-Hütte waren viele Wanderer unterwegs. Dort wird nach möglichen Verschütteten gesucht. Freiwillige Feuerwehr, Bergrettung und Weißes Kreuz stehen im Einsatz und auch ein Hubschrauber. Weil der Weg verschüttet wurde, werden die Wanderer aus dem Tal herausbegleitet. Auslöser für die Muren ist wohl ein Gewitter, das in der Gegend kurz nach Mittag niedergegangen ist. Nach 1,5 Jahren hat der Untersuchungsausschuss zum Fall Benko Hager im Südtiroler Landtag seine Arbeit beendet. Am Vormittag ist der Abschlussbericht genehmigt worden. Die Mehrheit war dafür, die Opposition geschlossen dagegen. Der Ausschuss hat untersucht, ob Benko die Landespolitik in Südtirol beeinflusst hat und ob es Verflechtungen zwischen Politik und Privaten gegeben hat. Ergebnisse gibt es so gut wie keine. Die Vorwürfe konnten weder belegt noch widerlegt werden. Paul Kölnsberger vom Team K zieht eine negative Bilanz. Er kritisiert besonders den Zeitpunkt der Anhörungen.
3: Diesen Untersuchungsausschuss hätte es nie gebraucht. Man hätte ihn nicht machen sollen. Parallel zu laufenden Mafia-Prozessen ist klar, dass wir sehr wenig Material bekommen können. Das ist alles unter Verschluss. Es gibt weder zu sagen, wie der Bericht des Präsidenten schreibt, dass alles in Ordnung war. Weil auch das konnten wir nicht feststellen. Wir konnten auch nicht feststellen, dass etwas in Unordnung war.
1: Einige, die zu Anhörungen geladen wurden, sind nicht erschienen. Anders als vor Gericht ist das vor dem U-Ausschuss aber auch keine Pflicht. Die Auflagen der Tageszeitungen in Italien sind auf einem historischen Tief. Nur 1,2 Millionen Exemplare werden täglich gedruckt. Vor 25 Jahren waren es noch 10-mal so viele. Insgesamt ist der italienische Medienmarkt leicht geschrumpft und auch die Werbeeinnahmen gingen zurück. Betroffen waren die klassischen Mediengattungen, Fernsehen und Tages- und Wochenzeitungen, mit Ausnahme des Radios. In Bruneck und Umgebung ist es in letzter Zeit zu vielen Verkehrsunfällen gekommen. Die Ortspolizei ruft zu mehr Vorsicht auf. Sie ist seit Juni 38 Mal zu Unfällen gerufen worden. Dazu kommen noch zahlreiche Unfälle, die von der Straßenpolizei und den Carabinieri aufgenommen wurden. Die Unfälle sind vor allem auf den Hauptstraßen basiert, auf der Bustertaler Straße, am Nordring, der Arntaler Straße und auf der Pfalzner Straße, sagt die Ortspolizei. Sonne, Wolken und Gewitter, alles ist dabei. Gleich schauen wir auch auf die Temperaturen.
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0: Sonne, Wolken, also ganz ein wilder Mix ist das heute. Romy Gatterer.
12: Aktuell regnet es auch stellenweise, mehr zurzeit aber im Gröner- und Passaiertal. Später gibt es auch wieder mehr Regenduschen und Gewitter. Gerade hat es bei Ihnen in Algund 31 Grad, in Neumarkt auch 31, in Mauls 27 und in Antholz 23 Grad. Morgen hat die Sonne wieder mehr zu melden, am Nachmittag treten aber einige Gewitter mit auf, bei 28 bis 33 Grad.
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12: Vorsicht auf der Brenner-Autobahn, liegen Gegenstände auf der Straße. Da hat jemand Müll verloren in Fahrtrichtung Süden zwischen Klausen und Bozen Nord, gleich nach Klausen. Vorsicht auf der Brenner-Autobahn in Fahrtrichtung Süden zwischen Klausen und Bozen Nord, gleich nach Klausen. Es dauert noch etwas länger oberhalb von Fahren. Dort stockt es in beiden Fahrtrichtungen wegen Straßenarbeiten. Und nicht zu schnell, es wird geblitzt auf der Eckendaler Staatsstraße Richtung Bircherbruck beim Gurtentrupfen. Eine gute Fahrt.
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0: Schönen Nachmittag, Südtirol. Die Südtiroler Jugend ist einfach super im Handball. Bei der Italienmeisterschaft geht der 5. Platz U14 an die Jungs aus Kaltern und der bereits 3. Italienmeistertitel in Folge für die U14 Handball-Mädels vom ASC Laugen. Wir gratulieren gleich unsere Südtirolerinnen des Tages nach 3 Hits nonstop.

0: Lack, Babe. Schönen Nachmittag.
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0: Diesens ist eine richtige Handball-Großmacht. Zum dritten Mal in Folge haben die U14-Mädels vom ASC Laugen die Italienmeisterschaft für sich entschieden. Unter ihnen auch Emma Oberschartner, Leonie Schweighofler und Sophia Bremstaller.
2: Hoi.
3: Hallo.
2: Hallo.
0: Gratulation euch. Das Finale war ein reines Südtiroler Derby gegen Brixen. Es war aber ein zartes Spiel, gell, Leonie?
3: Das war auch heiß in der Halle zu spielen. Und Sal hat das Spiel nochmal schwerer gemacht. Und wir haben alle gut zusammengespielt und wir haben auch eine gute Abwehr gehabt. Dann haben wir es mit dem Heim geschafft, ins Dantil zu holen. Fans haben uns voll motiviert und Sal hat uns auch nochmal viel Glück gebracht.
0: Ja, und 3 Italienmeisterschaften in Folge gewonnen. Warum seid ihr so stark, Emma?
3: Also wir trainieren halt das ganze Jahr über voll fest auf die Italienmeisterschaft mit dem Ziel, die zu gewinnen, weil es einfach ein super Gefühl ist, dann mit dem Titel wieder nach Südtirol zurückzukehren.
0: Ja, richtig so. Und auch nächstes Jahr wollt ihr den Italienmeistertitel wiederholen, dann in der U16. Sophia, was ist so toll am Handball?
4: Ich spiele jetzt schon seit 7 Jahren Handball und ich finde Handball voll cool. Das ist ja mein Hobby allem schon gewesen, weil das sind alles voll nette Gitschen. Das Training macht auch voll Spaß mit denen. Wir sind jetzt auch alle Freundinnen geworden und ja.
0: Ja, eine super Leistung. Gratulation. Der 2. Platz geht an Brixen und Gold in der U14 der Mädels. Geht an euch, ASC Laugen. Dafür küren wir euch heute zu unseren Südtirolerinnen des Tages.
2: Cool, super.
4: Danke.
2: Super, danke.
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0: Musik aus Südtirol, Mainfeld. Schönen Nachmittag und wir reisen wieder ein paar Jahrzehnte zurück.
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0: 2, um genau zu sein. Die 2000er, voll mit bunten Vögeln in der Musikbranche und einer sticht da richtig raus. Mika, der hat sich immer extravagant angezogen, macht das heute zum Glück auch noch, macht kein Geheimnis draus, dass er schwul ist und das ist in seinem Plattenlabel so nicht wirklich gut angekommen, so um 2007 herum. Die wollten, dass er diesen Paradiesvogel-Look einfach mal ablegt und unter Anführungszeichen normal weitermachen soll. Das hat Mika überhaupt nicht gefallen und hat ihnen einfach den musikalischen Mittelfinger gezeigt mit diesem 2000er-Hit. Grace Kelly, gleich unser Südtirol 1 Flashback-Hit. Dranbleiben.
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0: Milo, My Lucky Day. Einen schönen Nachmittag auf Südtirol 1 mit Roland Hillebrand. Der Feierabend, der rückt näher und näher und ist eigentlich schon richtig nah dran. Da jetzt einfach gleich auf die Couch springen und herumgammeln, na, keine gute Idee. Wir haben da das Programm für heute Abend und da ist sicher das Richtige für Sie mit dabei.
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2: Lamine Yamal gegen Mbappé. Halbfinale Spanien gegen Frankreich heute. Kane gegen Messi, England gegen Argentinien morgen. Absolute Fußballkracher. Die WM 2026 zusammen mit anderen Fans anschauen. Public Viewing in Miles in der Fußgängerzone. Anpfiff jeweils um 21 Uhr. Und gemeinsam anfeuern, jubeln geht auch im Park im Mitterolan. Die Uraufführung, das Schweigen der Stadt. In der zauberhaften Naturkulisse oberhalb der Gärten von Schloss Trautmannsdorf als Freilichtaufführung. Hannem Huber spielt heuer zum ersten Mal mit.
3: Ich spiele die Rolle der Fanny, der Gemeinderätin, die ich sehr, sehr spannend finde. Die hat sehr viel zu tun. Sie ist oft auch sehr überfordert. Aber genau das finde ich sehr interessant. Interessant an dieser Rolle.
2: Eine Geschichte über Wahrheit und Lüge, Medienmacht um 21 Uhr. Findet bei jedem Wetter draußen statt.
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2: Die größte Tschufa der Welt. 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
3: Der Feierabendverkehr, der flutet jetzt um 17:30 die Straßen in unseren Städten. Rumi Gatter.
4: In Bozen mehr los bei der Meraner Kreuzung und auf der Galilei- und Romstraße. In Brixen staut es dann noch etwas länger auf der Dante- und Veneto-Straße. In Meran entlang der Europaallee und rund um den Mazziniplatz. Und in Bruneck etwas mehr los am Nordring. Etwas mehr staut es auch nördlich von Waldbruck auf der Brenner Staatsstraße wegen Straßenarbeiten. Die Radler sind in Richtung Waldbruck unterwegs. Morgen startet dann die dritte Etappe der Giro delle Dolomiti. Start ist um 9.30 Uhr in Bozen Süd, geht von der Messe über die Claudia-August-Straße weiter nach Rentsch bis Unterin mit Ankunft dann in Klobenstein um ca. 11.30 Uhr. Alle Infos finden Sie auf südtirol1.it. Und nicht so schnell, es wird geblitzt auf der Eikenthaler Staatsstraße in Bircherbruck beim Guten Tropfen.
5: Gute Fahrt. 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
4: Die Sonne probiert sich in einigen Stellen noch durchzukämpfen. Die Wolken aber halten gut Stand. Regen und Gewitter mischen gerade im Sarental und im Grönertal mit. Richtung Abend zieht es dann wieder mehr übers ganze Land verteilt her. Kastelbell meldet 29 Grad, in Kaltern 28, in Wiesen 27 und in Brax 22 Grad. Morgen geht's sonniger durch den Mittwoch. Am Nachmittag stoßen dann noch ein paar Gewitter dazu. 28 bis 33 Grad erreichen wir.
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0: Bruno Mars, Marry You. Einen schönen Abend mit Roland Hillebrand.
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0: Sie sind schon ready für das Spiel der Spiele? Am Sonntag steht fest, wer den Pokal der Fußball-WM in der Hand hält. Und Sie sind bei unserem exklusiven Public Viewing mit dabei, wenn wir anrufen, ordentlich Torjubeln. Und das versuchen wir jetzt bei Peter Fink am Ritten. Er hat sich angemeldet.
2: Ja. Wer ist der Fußball? Doch. Doch!
0: Jawohl, Peter! So wollen wir es hören! Ja! Du, Peter, wie schaut's denn aus? Du bist ein bisschen Fußballexperte, oder?
2: Nein, meine Tochter.
0: Ah, die Tochter! Ja, dann nimmst du die mit, oder?
2: Ja.
0: Wir schätzen mal ein, was könnte heute passieren? Weil mit heute entscheidet sich ja, wer dann ins Finale kommt. Frankreich gegen Spanien, wer kommt da rein zwischen den beiden?
2: Frankreich,
0: okay. Und dann vielleicht gegen England oder Argentinien. Jetzt bleibt's halt spannend, gell?
2: Ja, dann bleibt's spannend.
0: Ich freue mich auf dich und deine Tochter am Sonntag beim großen Finale hier auf unserer Dachterrasse.
2: Dankeschön, gell?
0: Vielleicht haben Sie auch gleich sofort einen Torjubel parat, der klappt. Melden auch Sie sich noch an via Südtirol 1 App und mit ein bisschen Glück und Ihrem Torjubel direkt nach dem Abheben sind Sie mit dabei.
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5: Schönen Nachmittag, Südtirol. Es ist 10 vor 6.
6: Muren, Insekten und Steinschlag im Gardertal. Trockenheit macht den Bauern zu schaffen. Das Wetter, morgen gibt's mehr Sonne. Ich bin Wilhelm Schatzer, guten Abend.
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6: Kurze, kräftige Regenschauer haben heute zu mehreren Murenabgängen geführt. In Sechsen ist am frühen Nachmittag im Innerfeldtal in der Nähe der Drei-Schuster-Hütte eine große Mure abgegangen. Weil dort viele Wanderer unterwegs waren, wurde eine Suche nach möglichen Verschütteten gestartet. Feuerwehr, Bergrettung und Weißes Kreuz sind ausgerückt. Inzwischen wurde Entwarnung gegeben. Eine kleinere Mure ist im Fischleintal in Sechsen. Die hat hingegen keine Probleme verursacht. Auch im Gardertal ist es nach Starkregen zu einem größeren Geröllabgang gekommen. Die großen Steine wurden aber von Schutznetzen aufgefangen, sodass sie nicht auf die Straße fielen. Der Straßendienst hat schon mit dem Aufräumen begonnen. In Südtirol ist es heuer trocken und das wirkt sich auf die Landwirtschaft aus. Besonders bei der Heuernte war das spürbar. Das sagt Matthias Braunhofer, er ist der Bezirksobmann von Eisack und Wipptal im Südtiroler Bauernbund.
7: Beim ersten Schritt spricht man für Verluste für 30-40% in die Gunstlagen und bis zu 80% in die ausgesetzten Steillagen. Und jetzt muss man schauen. Der Landeshauptmann aus der Innenstadt haben gesagt, die Rechnung muss man am Ende des Jahres machen.
6: Nicht nur die Landwirtschaft ist betroffen, sondern auch die Stromerzeugung. Aktuell erzeugen die Kraftwerke nur wenig Strom. Der Dienst für Sport- und Bewegungsmedizin hat einen neuen Primar. Es ist Daniel Neunhäuserer aus dem Bustertal. Dieser Dienst bietet Beratung und Trainingsempfehlungen für Sportler an und kümmert sich um chronisch Kranke. In Zukunft soll es für solche Patienten ein besseres Angebot geben.
8: Man hat dann einen Ansprechpartner, man kann dann versuchen, über die Sport- und Bewegungsmedizin auch eine medizinische Trainingstherapie, eine Trainingsverschreibung in Anspruch zu nehmen. Grundsätzlich möchten wir für alle da sein, die sich mit Sport befassen, vor allem auch für jene, die eine medizinische Trainingstherapie, die davon profitieren könnten, für jene, die eine chronische Erkrankung haben.
6: Heute wurden insgesamt 6 Primare und Direktoren neu ernannt oder in ihrem Amt bestätigt. Die Ortspolizei von Bruneck ruft Autofahrer zu mehr Vorsicht auf. In Bruneck und Umgebung sei es in letzter Zeit zu vielen Verkehrsunfällen gekommen. So ist allein die Ortspolizei seit Juni 38 Mal zu Unfällen gerufen worden. Dazu kommen noch zahlreiche Unfälle, die von der Straßenpolizei und den Carabinieri aufgenommen wurden. Am Abend sind noch Regenschauer dabei. Morgen wird's sonnig. Gleich mehr zum Wetter.
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5: Ja, es will sich heute nicht so richtig entscheiden, so schaut es zumindest aus. Romy Gatterer.
12: Die Wolken sind heute gut im Rennen. Manchmal scheint noch die Sonne ein bisschen durch, sonst bleibt sie heute nicht weiter relevant. Regen gibt es auch etwas mehr in der Grödner Gegend. Richtung Abend wird es dann stellenweise wieder mehr nass mit einigen Gewittern auch im Gepäck. Aktuell hat es in Latsch 28 Grad, in Jenesien 27, in Fitsch 24 und in Mühlwald 23 Grad. Morgen ist die Sonne wieder gut dabei, am Morgen noch mit einigen Wolken. Am Nachmittag sind bei 28 bis 33 Grad auch wieder einige Sommergewitter drin.
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12: Vorsicht, defektes Auto auf der Dolomitenstraße, circa 1 Kilometer oberhalb der Aldeiner Brücke. Das Auto steht hinter einer Kurve. Es ist sehr unübersichtlich. Warndreieck ist keines aufgestellt. Ein Mechaniker ist gerade vor Ort. Vorsicht, defektes Auto auf der Dolomitenstraße, circa 1 Kilometer oberhalb der Aldeiner Brücke. Weiter geht es in den Feierabendverkehr. Gut gefüllt sind die üblichen Straßen in unseren Städten. In Bozen, Brixen, Meran und Bruneck braucht es wieder mehr Geduld. Weiter stockt es auf der Pustertaler Staatsstraße Richtung Bruneck zwischen St. Sigmund und Kirns. Und zur Überlastung kommt es auch auf der Brenner Staatsstraße zwischen Fahren und der Mautstelle Brixen-Fahren in beiden Fahrtrichtungen wegen einer Baustelle. Eine sichere Fahrt.
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5: Schönen Feierabend, Südtirol. Netflix, Amazon Prime, Disney Plus, am Fernseher, am Tablet oder am Handy. So ziemlich alle Filme ganz einfach anzuschauen. Aber immer mehr junge Leute haben die Mini-Bildschirme satt und gehen wieder ins Kino. Back to the Roots geht's auch gleich mit uns nach drei Hits nonstop. Liam Payne ist mit dabei, Two Colors und Dermot Kennedy, Funeral.

0: und Rita Ora. Einen schönen Feierabend auf Südtirol 1. Die Gen Z, die geht wieder mehr ins Kino. Durchschnittlich schauen sich die Teenager 7 Filme pro Jahr an. Das ist nicht schlecht. Und das hat auch mit gewissen Trends zu tun. Marlene Sebastiani vom Cineplex.
1: Social Media greift auch bei uns relativ stark ein, indem sie Hypes kreiert. Es geht irgendein Film, irgendein Thema, irgendein Titel viral und dann kommen die Leute ins Kino. Und das natürlich merken wir dann gerade bei der jungen Generation, die da sehr sensibel darauf reagiert.
0: Ja, gutes Marketing also von manchen Filmproduktionen. Ja, und die Jungen, die haben es auch generell so, dass sie einfach mehr Lust haben, gemeinsam was zu machen. Und da ist Kino ideal.
1: Wir sind sehr froh, dass gerade junge Leute auch jetzt wieder verstärkt Kino auch als sozialen Treffpunkt entdeckt haben. Gemeinsam etwas miteinander unternehmen und nicht nur zu Hause vor dem Fernseher zum Beispiel zu sitzen.
0: Ja, also logisch, nicht nur die Jungen sind im Kino. Je nachdem, was gerade läuft.
1: Minions, Familienfilm, Familien mit Kindern. Jetzt startet am Donnerstag Christopher Nolans heiß ersehnter Odyssee. Dieser Film natürlich spricht wieder ein sehr breites Publikum an und auch eine Generation, die jetzt vielleicht nicht gerade bei den ganz Jungen angesiedelt ist.
0: Also Gründe gibt es auf jeden Fall genug, einen Film auch mal wieder auf der ganz großen Leinwand zu schauen. Sound ist viel besser wie vom Handy zu Hause. Also und das ganze Gefühl, da drin zu sitzen, dunkler Raum, ah, einfach herrlich.

0: Aerosmith. I don't want to miss a thing. Einen schönen Abend auf Südtirol 1. 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Schon beim Aufstehen rütteln wir Sie ordentlich aus den Federn.
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Lisa Lana, Musik aus Südtirol, auf Südtirol 1 mit Roland Hillebrand. Was für eine Musikerin, das ist der Neue, also wirklich, ich habe schon oft gesagt, aber die macht Lana Del Rey echt Konkurrenz, also wirklich schwerwiegende Konkurrenz. Lisa kommt aus dem Ahrntal, hat Schauspiel studiert an der Filmakademie in Wien und vielleicht haben sie sie schon mal in einer Rolle bei den Vereinigten Bühnen Bozen erlebt, hat sie auch mal mitgemacht. Aber wenn die Musik macht, wow, der Hammer, Hut ab. Wir brauchen wirklich mehr davon. Wirklich, wirklich. Schönen Feierabend auf Südtirol 1.

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1: Schönen Abend, Südtirol. Es ist 6:30 und Vorsicht, da hat es einen Unfall gegeben auf der Arntaler Stadtstraße. Romy Gatterer.
2: Bei Sand in Dauf hat ein Traktor und ein Auto zusammengekracht. Einspurig geht es zurzeit daran vorbei. Die Freiwillige Feuerwehr ist vor Ort. Die Karabiniere sind unterwegs. Nach einer halben Stunde sollte alles wieder frei sein. Es staut zurzeit in beiden Fahrtrichtungen schon etwas zurück. Vorsicht, Unfall auf der Arendaler Staatsstraße bei Sand in Dauerfass. Da ist ein Traktor und ein Auto zusammengekracht. Länger braucht's wieder im Feierabendverkehr in unseren Städten. Mehr los ist in Bozen auf der Galilei- und Romstraße und in Meran rund um den Mazziniplatz weiter auf die Betrachterstraße. Auf der Brennerautobahn, da läuft's.
3: Gute Fahrt. 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
2: Die Wolken ziehen immer mehr zu. Jetzt regnet es gerade im Wipptal und im hinteren Finchgau. Für alle, die das erste Halbfinale der WM im Garten schauen wollen, Anpfiff ist um 21 Uhr in Texas, Spanien gegen Frankreich. Bis dahin sollte es voraussichtlich bei uns im Land wieder regenfrei sein. Wir messen bei Ihnen in Pranzoll 28 Grad, in Char 27, in Gossensass auch 27 und in Doblach 24 Grad. Der Mittwochmorgen wird übernommen von der Sonne. Ein paar Wolken und auch Gewitter mischen noch mit bei 28 bis 33 Grad.
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0: Sascha Bedingfield, Unwritten. Schönen Abend mit Roland Hillebrand.
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0: Leicht durch den Sommer, unser aktuelles Motto. Was essen wir bei der Hitze draußen? Ja, da steht natürlich viel frisches Obst und Gemüse ganz oben auf der Liste. Und bei den Kohlenhydraten rät uns unser Radiodoc Christian Döhle.
2: Die sollen auch leicht verdaulich sein. Zum Beispiel Reis eignet sich da sehr gut, auch die Kartoffeln. Damit das Ganze dann auch ein bisschen einen kühlenden Effekt hat, probieren Sie mal Joghurt in den Reis zu mischen. Salzen Sie das Ganze ein bisschen, auch das schmeckt gut. Und kühlt unseren Körper, ist leicht verdaulich und tut uns gut.
0: Infos und Tipps, um leicht durch den Sommer zu kommen, auf unserer wöchentlichen Gesundheitsseite in der Sonntagszeitung Z und auf Südtirol 1 IT.
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0: einen schönen Abend hier auf Südtirol 1. Mit uns sind Sie sofort informiert, wenn es passiert. Gesperrt aktuell die Arntaler Stadtstraße. Romy Gatterer.
1: Vorsicht, Unfall bei Sand in Darfas im Oberdorf neben dem Gasthof Alpenrose. Dort ist es passiert. Ein Traktor und ein Auto sind zusammengeprallt. Die Freiwillige Feuerwehr und die Karabiniere sind vor Ort. Zurzeit ist die Straße komplett gesperrt. Es dauert ein bisschen länger und zwar für eine Viertelstunde wird sie wieder einspurig befahrbar sein. In circa einer halben Stunde dann voraussichtlich wieder zweispurig.
0: Und wir bleiben dran. Südtirol 1 jetzt um 10 vor 7.
2: Entwarnung nach Murenabgang in Sexten. Weniger Stromproduktion wegen Trockenheit. Das Wetter morgen wird's meist sonnig. Ich bin Wilhelm Schatzer. Guten Abend.
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2: Es waren Stunden voller Ungewissheit. Ein kurzes Gewitter hat am frühen Nachmittag in Sexten zwei Muren ausgelöst. In der Nähe der Drei-Schuster-Hütte ist eine große Gerölllawine abgegangen. Weil viele Wanderer unterwegs waren, haben Feuerwehr und Bergrettung eine Suche nach möglichen Verschütteten gestartet. Nach 3 Stunden konnte dann aber Entwarnung gegeben werden. Es ist niemand unter dem Geröll. Ein Mensch war leicht verletzt worden und wurde vom Weißen Kreuz ins Krankenhaus Innichen gebracht. Eine zweite Mure im Fischleintal nahe der Talschlusshütte hat keine Probleme verursacht. Auch im Gardatal ist es nach Starkregen zu einem größeren Geröllabgang gekommen zwischen Zwischenwasser und Bikolein. Die großen Steine wurden aber von Schutznetzen aufgefangen, sodass sie nicht auf die Straße fielen. Es ist trocken bei uns in Südtirol und zwar nicht nur im Finchgau oder Unterland, wo das ja öfter der Fall ist. Auch andere Landesteile sind zurzeit betroffen. Spürbar ist die Trockenheit auch bei der Stromerzeugung. Aktuell produzieren die Kraftwerke nur wenig, sagt Philipp Frasnelli von den Eisackwerken. Schon im Winter hat es nämlich nicht viel Niederschlag gegeben. Und der Großteil der Produktion in den Wasserwerken hängt von der Schneemenge und der Schneeschmelze ab. Die findet ungefähr von April bis Juni statt.
4: Man muss jetzt die zweite Jahreshälfte noch abwarten, weil der Herbst ja potenziell auch wieder eine Art Regenzeit ist. Und je nachdem, ob im Herbst dann niederschlagsreich oder niederschlagsarm ist, kann man dann sagen, okay, das ist jetzt ein schlechtes Jahr gewesen oder wir sind ungefähr im Mittel oder so. Aber auf alle Fälle bis jetzt sind wir unter dem Durchschnitt.
2: Morgen Vormittag treffen sich Experten aus Südtirol, Trentin und dem Veneto und schauen sich die aktuelle Wassersituation an. Dann wird jedes Gebiet bewertet und die am stärksten betroffenen Gemeinden müssen Maßnahmen treffen, zum Beispiel Wasser sparen. Im Südtiroler Sanitätsbetrieb sind 6 Primare und Direktoren ernannt worden. Es handelt sich um 3 Frauen und 3 Männer. Die meisten von ihnen wurden in ihrem Amt bestätigt. Es gibt aber auch einen Neuzugang. Daniel Neunhäuserer ist jetzt Primar des landesweiten Dienstes für Sport- und Bewegungsmedizin. Landesrat Hubert Messner sagt, die neuen Führungskräfte stärken die Qualität des Sanitätsbetriebs.
5: Diese Investition ist auch eine Investition in die Qualität der Versorgung, in eine einheitliche, standardisierte Versorgung über das ganze Gesundheitswesen und damit für die Patienten.
2: Bei der Fußball-WM geht es jetzt in die heiße Phase. Heute findet das erste Halbfinale statt um 21 Uhr zwischen Frankreich und Spanien. Beide Mannschaften haben bisher eine solide Leistung abgeliefert. Frankreich hat alle Spiele gewonnen und auch Spanien ist bisher ungeschlagen, musste nur zum Turnierstart ein 0:0 gegen Außenseiter Kap Verde einstecken. Das zweite Halbfinale England gegen Argentinien gibt's dann morgen Abend. Nach Sonne und Wolken heute, überwiegend morgen die Sonne, gleich mehr zum Wetter.
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0: Wir steigern mal eine Runde. Grau, grauer, am grausten, umigatterer.
1: Die Wolken haben jetzt den Himmel gut übernommen. Regen gibt es auch schon im hinteren Finchgau. Es geht auch schon runter in Brixen und im Raum Bozen. Aktuell messen wir in St. Valentin auf der Heide 24 Grad, in Kaltern 26, im Flersch 22 und in Welsberg 23 Grad. Morgen geht es sonnig weiter. Auch Gewitter sind am Nachmittag wieder am Start bei 28 bis 33 Grad.
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1: Die Ahrenthaler Staatsstraße ist gesperrt nach einem Unfall bei St. in Daufers im Oberdorf neben dem Gasthof Alpenrose. Ein Traktor und ein Auto sind dort zusammengeprallt. Die Einsatzkräfte räumen gerade auf. In 10 Minuten soll es wieder einspurig weitergehen und in einer halben Stunde ist dann voraussichtlich alles wieder frei. Eingebremst werden sie noch auf den üblichen Straßen in unseren Städten, gerade in Meran, noch rund um den Mazziniplatz und in Bozen noch auf der Galileistraße. Von der Brenner-Autobahn wird uns zurzeit nichts gemeldet. Kommen Sie uns gut an.
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0: Schönen Abend, Südtirol. Für alle, die gerade bei der Nachtschicht angefangen haben, im Krankenhaus zum Beispiel, Kamrat, der gibt ordentlich Energie. Für alle beim Abendturnus im Gasthaushotel oder in der Bar, Avicii, vielleicht zum Abgehen, schadet nie. Und für all jene, die schon zu Hause sind beim Relaxen, Mahlzeit mit James Arthur.

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0: Die Black Eyed Peas, einen schönen Abend auf Südtirol 1. 5 Jahre ist es jetzt her, die Jahrhundertflut in der Ahr in Deutschland. Ein tragisches Wetterereignis bei Romy Gatterer.
1: In der Nacht vom 14. auf den 15. Juli 2021 sind im Einzugsgebiet der Ahr bis zu 200 Liter pro Quadratmeter Regen gefallen. Innerhalb von weniger als 24 Stunden. Auf über 10 Meter Höhe ist die Ahr angestiegen, als ein wirklich seltenes Ereignis.
0: Zurück zu uns, auch wenn es jetzt nicht ganz perfekt ist, das Wetter. Heiß ist es trotzdem.
1: Und heiß ist nicht gleich heiß. In diesen Tagen ist es schwül. Das Wort hören wir ja ganz oft. Schwül ist es, wenn die Luftfeuchtigkeit hoch ist, also wenn pro Kubikmeter Luft über 13,5 Gramm Dampf enthalten sind. Dann fühlt sich das wirklich unangenehm an.
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Schönen Abend auf Südtirol 1 mit Roland Hillebrand und einer Rekordkünstlerin Olivia Rodrigo mit Drop Dead direkt auf die 1 der Billboard-Charts. Und die Sommercharts, die gehören sowieso ihr. Und damit einen schönen Dienstagabend.

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1: Jetzt ziehen dichte Wolken durch. Morgen sehen wir wieder ein bisschen mehr von der Sonne. Romy Gatterer.
2: Die Restwolken lösen sich am Vormittag auf, sodass die Sonne gut durchscheinen kann. Am Nachmittag sind einige Gewitter wieder mit dabei, bei 28 bis 33 Grad maximal.

0: Years and Years auf Südtirol 1 mit Roland Hillebrand und Michael Patrick Kelly, Run Free. Gleich. Schönen Abend.
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1: Zunehmender Mond, Übergang von Krebs zu Löwe um 0.36 Uhr. Morgen haben wir ordentlich Mut und machen einfach. Nadine Paris.
2: Unsere Haare brauchen nun ein bisschen Aufmerksamkeit. Mit Schneiden werden sie zum Beispiel dicker und kräftiger. Dönungen und Färbungen halten jetzt besonders gut. Oder eine reichhaltige Haarkur machen. Die wird extrem gut von der Kopfhaut aufgenommen. Dieser Mond gilt auch besonders kraftvoll für Herz-Kreislauf-Aktivitäten, also alles, was Herz, Rücken und Blutkreislauf stärkt. Im Garten ist das die perfekte Zeit, um zu topfen, Früchte zu ernten und fürs Einkochen.
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Sean und Camilla, ein Traumpaar, Ex-Traumpaar, muss man dazu sagen, hier auf Südtirol 1 mit Roland Hillebrand. Einen schönen Abend ins Land und das war's auch schon von mir. Hier übernimmt Südtirols bester Musikmix. Morgen weckt uns Daniel Winkler wieder und wir hören uns dann am Weg in den Feierabend. Bis dahin, einen schönen Abend noch. Machen Sie es gut. Tschüss und ciao.

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1: Miles Smith und Niall Horan. Drive safe.
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1: Martin Garrix und Ed Sheeran. Repeat It.
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1: The Bowser. Magnetic.
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1: Hallo, hier ist Lisa Lana und ich wünsche euch ganz viel Spaß mit meinem Song I Like It Here aus Südtirol 1.

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1: Ariana Grande. Hate that I made you love me.
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